0: Trainer erstmals in der Fußballnationalmannschaft zum Einsatz kommen. Der 23-Jährige wurde vom DFB neben Bundestrainer Klopp für die heutige Pressekonferenz angekündigt und an dieser soll ja laut UEFA ein Spieler teilnehmen, der dann auch beim Spiel zum Einsatz kommt.
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19: Ich bin Hendrik Daum. Der Preis für das Deutschland-Ticket könnte im kommenden Jahr erneut steigen. Statt wie bisher 63 Euro sei ein Betrag von knapp 67 Euro möglich. Das berichtet die Rheinische Post unter Berufung auf den sogenannten Koordinierungsrat Deutschland-Ticket. Das Gremium will heute den neuen Preis offiziell festlegen. Berücksichtigt werden dabei Personal, Energie und Betriebskosten der Verkehrsbranche. Die Pflegereform sollte eigentlich am heutigen Mittwoch im Kabinett beschlossen werden, doch die SPD lehnt das Gesetz von CDU-Gesundheitsminister Linnemann weiter ab. SPD-Fraktionschef Mirsch sagte, die Menschen hätten bisher nur wahrgenommen, dass Leistungen gestrichen werden. Die SPD fordert einen Gerechtigkeitsausgleich zwischen gesetzlicher und privater Pflegeversicherung. Privatversicherte sollen sich demnach stärker an den Kosten beteiligen. Diebesgut im Wert von rund 100.000 Euro hat eine Bande auf dem Münchner Oktoberfest erbeutet. Jetzt hat die Polizei 4 Tatverdächtige festgenommen. Die Männer aus Frankreich sitzen wegen mutmaßlichen Bandendiebstahls in Untersuchungshaft. Sie sollen unter anderem Smartphones, Uhren und teure Kleidung gestohlen haben. Die Ermittler kamen der Bande auch dank Videoaufnahmen sowie Taschendiebfahndern aus Rumänien und Portugal auf die Spur. Die Entscheidung über den Torhüter-Debütanten im Nations-League-Spiel gegen Serbien ist offenbar gefallen. Bayern-Keeper Jonas Urbich dürfte bei seinem Heimspiel morgen Abend in der Münchner Allianz Arena erstmals in der Fußballnationalmannschaft zum Einsatz kommen. Der 23-Jährige wurde vom DFB neben Bundestrainer Klopp für die heutige Pressekonferenz angekündigt und an dieser soll ja laut UEFA ein Spieler teilnehmen, der dann auch beim Spiel zum Einsatz kommt.
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9: Ich bin Hendrik Daum. Der Preis für das Deutschlandticket könnte im kommenden Jahr wieder steigen. Nach Informationen der Rheinischen Post sind 66,90 Euro im Gespräch. Im Moment kostet das Ticket 63 Euro. Heute will der zuständige Koordinierungsrat den neuen Preis festlegen. Das Deutschlandticket ist bundesweit im Nah- und Regionalverkehr gültig. Zwei bayerische Unternehmen stehen im Finale für den Deutschen Zukunftspreis. Reverion aus Taufkirchen und Advitos aus München. Reverion entwickelt besonders effiziente Kraftwerke für die Energiewende. Sie können Biogas, Strom und Wasserstoff flexibel ineinander umwandeln. Advitos hat ein Gerät für Intensivstationen entwickelt, das gleichzeitig Niere, Leber und Lunge unterstützt und damit Leben retten kann. Der mit 250.000 Euro dotierte Preis wird Mitte November von Bundespräsident Steinmeier in Berlin verliehen. Das Bundeskabinett will sich heute mit einem besseren Schutz von Bahnbeschäftigten befassen. Der Gesetzentwurf sieht härtere Strafen für Angreifer vor. In schweren Fällen droht eine Haftstrafe von mindestens einem Jahr. Ob in der Sitzung heute über die Pflegereform beraten wird, ist noch unklar. Der Koalitionsstreit über die künftige Finanzierung konnte bis jetzt noch nicht beigelegt werden. Die Entscheidung über den Torhüter-Debütanten im Nations League-Spiel gegen Serbien ist offenbar gefallen. Bayern-Keeper Jonas Urbich dürfte bei seinem Heimspiel morgen Abend in der Münchner Allianz Arena erstmals in der Fußballnationalmannschaft zum Einsatz kommen. Der 23-Jährige wurde vom DFB neben Bundestrainer Klopp für die heutige Pressekonferenz angekündigt und an dieser soll ja laut UEFA ein Spieler teilnehmen, der dann auch beim Spiel zum Einsatz kommt.
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4: Ich bin Hendrik Daum. Der Preis für das Deutschlandticket könnte im kommenden Jahr wieder steigen. Nach Informationen der Rheinischen Post sind 66,90 Euro im Gespräch. Im Moment kostet das Ticket 63 Euro. Heute will der zuständige Koordinierungsrat den neuen Preis festlegen. Das Deutschlandticket ist bundesweit im Nah- und Regionalverkehr gültig. Zwei bayerische Unternehmen stehen im Finale für den Deutschen Zukunftspreis. Reverion aus Taufkirchen und Advitos aus München. Reverion entwickelt besonders effiziente Kraftwerke für die Energiewende. Sie können Biogas, Strom und Wasserstoff flexibel ineinander umwandeln. Advitos hat ein Gerät für Intensivstationen entwickelt, das gleichzeitig Niere, Leber und Lunge unterstützt und damit Leben retten kann. Der mit 250.000 Euro dotierte Preis wird Mitte November von Bundespräsident Steinmeier in Berlin verliehen. Das Bundeskabinett will sich heute mit einem besseren Schutz von Bahnbeschäftigten befassen. Der Gesetzentwurf sieht härtere Strafen für Angreifer vor. In schweren Fällen droht eine Haftstrafe von mindestens einem Jahr. Ob in der Sitzung heute über die Pflegereform beraten wird, ist noch unklar. Der Koalitionsstreit über die künftige Finanzierung konnte bis jetzt noch nicht beigelegt werden. Die Entscheidung über den Torhüter-Debütanten im Nations League-Spiel gegen Serbien ist offenbar gefallen. Bayern-Keeper Jonas Urbich dürfte bei seinem Heimspiel morgen Abend in der Münchner Allianz Arena erstmals in der Fußballnationalmannschaft zum Einsatz kommen. Der 23-Jährige wurde vom DFB neben Bundestrainer Klopp für die heutige Pressekonferenz angekündigt und an dieser soll ja laut UEFA ein Spieler teilnehmen, der dann auch beim Spiel zum Einsatz kommt.
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12: Ich bin Hendrik Daum. Wer Polizisten, Rettungskräfte oder Beschäftigte in Bus und Bahn angreift, der soll künftig härter bestraft werden. Das sieht ein Gesetzentwurf von Bundesjustizministerin Hubig vor, über den das Kabinett heute beraten will. Mehr von Zoe Tassovali.
13: Ärzte, Pflegekräfte, Apotheker oder Zugbegleiter, sie alle sollen die neuen Regeln besser schützen. Wer sie angreift, muss künftig mit mindestens 6 Monaten Gefängnis rechnen, doppelt so lange wie bisher. Auslöser für die neuen Regeln ist der Tod eines Zugbegleiters im Februar nach einer Fahrkartenkontrolle.
12: Und heute soll im Kabinett eigentlich auch die Pflegereform beschlossen werden. Doch die SPD lehnt das Gesetz von CDU-Gesundheitsminister Linnemann weiterhin ab. SPD-Fraktionschef Miersch sagte, die Menschen hätten bisher nur wahrgenommen, dass Leistungen gestrichen werden. Die SPD fordert einen Gerechtigkeitsausgleich zwischen gesetzlicher und privater Pflegeversicherung. Privatversicherte sollen sich demnach stärker an den Kosten beteiligen. US-Präsident Trump will trotz Warnungen vor existenziellen Risiken künstlicher Intelligenz die Aufsicht über die Technologie ihren US-Entwicklern selbst überlassen. Die Unternehmen würden sich selber kontrollieren, das sagte Trump nach einem Treffen mit Chefs von KI-Unternehmen in Washington.
14: Wer immer das Rennen um SI gewinnt, SI nennen wir das jetzt, super, denn der alte Name klingt wie ein Fake-Wort. Wer auch immer bei SI gewinnt, siegt auf der ganzen Linie.
12: Die Entscheidung über den Torhüter-Debütanten im Nations League-Spiel gegen Serbien ist offenbar gefallen. Bayern-Keeper Jonas Urbich dürfte bei seinem Heimspiel morgen Abend in der Münchner Allianz Arena erstmals in der Fußballnationalmannschaft zum Einsatz kommen. Der 23-Jährige wurde vom DFB neben Bundestrainer Klopp für die heutige Pressekonferenz angekündigt und an dieser soll ja laut UEFA ein Spieler teilnehmen, der dann auch beim Spiel zum Einsatz kommt.
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4: Ich bin Hendrik Daum. Wer Polizisten, Rettungskräfte oder Beschäftigte in Bus und Bahn angreift, der soll künftig härter bestraft werden. Das sieht ein Gesetzentwurf von Bundesjustizministerin Hubig vor, über den das Kabinett heute beraten will. Mehr von Zoe Tassovali.
5: Ärzte, Pflegekräfte, Apotheker oder Zugbegleiter, sie alle sollen die neuen Regeln besser schützen. Wer sie angreift, muss künftig mit mindestens 6 Monaten Gefängnis rechnen, doppelt so lange wie bisher. Auslöser für die neuen Regeln ist der Tod eines Zugbegleiters im Februar nach einer Fahrkartenkontrolle.
4: Und heute soll im Kabinett eigentlich auch die Pflegereform beschlossen werden. Doch die SPD lehnt das Gesetz von CDU-Gesundheitsminister Linnemann weiterhin ab. SPD-Fraktionschef Miersch sagte, die Menschen hätten bisher nur wahrgenommen, dass Leistungen gestrichen werden. Die SPD fordert einen Gerechtigkeitsausgleich zwischen gesetzlicher und privater Pflegeversicherung. Privatversicherte sollen sich demnach stärker an den Kosten beteiligen. US-Präsident Trump will trotz Warnungen vor existenziellen Risiken künstlicher Intelligenz die Aufsicht über die Technologie ihren US-Entwicklern selbst überlassen. Die Unternehmen würden sich selber kontrollieren. Das sagte Trump nach einem Treffen mit Chefs von KI-Unternehmen in Washington.
6: Wer immer das Rennen um SI gewinnt, SI nennen wir das jetzt, super, denn der alte Name klingt wie ein Fake-Wort. Wer auch immer bei SI gewinnt, siegt auf der ganzen Linie.
4: Die Entscheidung über den Torhüter-Debütanten im Nations League-Spiel gegen Serbien ist offenbar gefallen. Bayern-Keeper Jonas Urbich dürfte bei seinem Heimspiel morgen Abend in der Münchner Allianz Arena erstmals in der Fußballnationalmannschaft zum Einsatz kommen. Der 23-Jährige wurde vom DFB neben Bundestrainer Klopp für die heutige Pressekonferenz angekündigt und an dieser soll ja laut UEFA ein Spieler teilnehmen, der dann auch beim Spiel zum Einsatz kommt.
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4: Ich bin Hendrik Daum. Einen schönen guten Morgen. Das Bundeskabinett will sich heute mit einem besseren Schutz von Bahnbeschäftigten befassen. Ein Gesetzentwurf sieht härtere Strafen für Angreifer vor. In schweren Fällen droht eine Haftstrafe von mindestens einem Jahr. Ob in der Sitzung heute, wie eigentlich geplant, über die Pflegereform beraten wird, ist noch unklar. Der Koalitionsstreit über die künftige Finanzierung konnte jedenfalls bis jetzt noch nicht beigelegt werden. Das Statistische Bundesamt legt heute die Inflationsdaten für den September vor. Experten rechnen vor allem wegen der hohen Benzin- und Dieselpreise mit einem Wert über 3%. Das wäre der höchste Stand seit Ende 2023. Die Fußballfans, die freuen sich schon richtig auf morgen Abend, denn die deutsche Nationalmannschaft tritt dann in der Münchner Allianz Arena gegen Serbien in der Nations League an. Im Münchner Rathaus ist man mit der Ansetzung allerdings weniger glücklich, weil zeitgleich halt noch Wiesn ist und da extrem viele Einsatzkräfte gebunden sind. Und in München hat man noch schlechte Erinnerungen an ein Gastspiel der Serben. Während der EM vor 2 Jahren hatten Fans Stühle und Flaschen auf Beamte geworfen. Trotzdem gibt sich die Münchner Polizei entspannt, man werde alles im Griff haben, heißt es. Der Preis für das Deutschland-Ticket könnte im kommenden Jahr wieder steigen. Nach Informationen der Rheinischen Post sind 66,90 Euro im Gespräch. Im Moment kostet das Ticket ja 63 Euro. Heute will der zuständige Koordinierungsrat den neuen Preis festlegen. Das Deutschland-Ticket ist bundesweit im Nah- und Regionalverkehr gültig.
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3: Ich bin Hendrik Daum. Einen schönen guten Morgen. Das Bundeskabinett will sich heute mit einem besseren Schutz von Bahnbeschäftigten befassen. Ein Gesetzentwurf sieht härtere Strafen für Angreifer vor. In schweren Fällen droht eine Haftstrafe von mindestens einem Jahr. Ob in der Sitzung heute, wie eigentlich geplant, über die Pflegereform beraten wird, ist noch unklar. Der Koalitionsstreit über die künftige Finanzierung konnte jedenfalls bis jetzt noch nicht beigelegt werden. Das Statistische Bundesamt legt heute die Inflationsdaten für den September vor. Experten rechnen vor allem wegen der hohen Benzin- und Dieselpreise mit einem Wert über 3%. Das wäre der höchste Stand seit Ende 2023. Die Fußballfans, die freuen sich schon richtig auf morgen Abend, denn die deutsche Nationalmannschaft tritt dann in der Münchner Allianz Arena gegen Serbien in der Nations League an. Im Münchner Rathaus ist man mit der Ansetzung allerdings weniger glücklich, weil zeitgleich halt noch Wiesn ist und da extrem viele Einsatzkräfte gebunden sind. Und in München hat man noch schlechte Erinnerungen an ein Gastspiel der Serben. Während der EM vor 2 Jahren hatten Fans Stühle und Flaschen auf Beamte geworfen. Trotzdem gibt sich die Münchner Polizei entspannt, man werde alles im Griff haben, heißt es. Der Preis für das Deutschland-Ticket könnte im kommenden Jahr wieder steigen. Nach Informationen der Rheinischen Post sind 66,90 Euro im Gespräch. Im Moment kostet das Ticket ja 63 Euro. Heute will der zuständige Koordinierungsrat den neuen Preis festlegen. Das Deutschland-Ticket ist bundesweit im Nah- und Regionalverkehr gültig.
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9: Genau 6 Uhr.
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11: Ich bin Stefan Schütz. Guten Morgen. Wer Polizisten, Rettungskräfte oder Beschäftigte in Bus und Bahn angreift, der soll künftig härter bestraft werden. Das sieht ein Gesetzentwurf von Bundesjustizminister

0: Hubig vor, über den das Kabinett heute beraten will. Mehr von Zoe Tasovali.
1: Ärzte, Pflegekräfte, Apotheker oder Zugbegleiter, sie alle sollen die neuen Regeln besser schützen. Wer sie angreift, muss künftig mit mindestens 6 Monaten Gefängnis rechnen, doppelt so lange wie bisher. Auslöser für die neuen Regeln ist der Tod eines Zugbegleiters im Februar nach einer Fahrkartenkontrolle.
0: Und heute soll im Kabinett eigentlich auch die Pflegereform beschlossen werden. Doch das steht noch nicht fest, denn die SPD lehnt das Gesetz von CDU-Gesundheitsminister Lindemann weiter ab. Die Menschen hätten nur wahrgenommen, dass Leistungen gestrichen werden, heißt es aus der SPD. Sie fordert, dass sich Privatversicherte stärker an den Kosten der Pflegeversicherungen beteiligen. Immer mehr Menschen in Deutschland arbeiten nur noch wegen des Geldes. Das zeigt die HDI-Berufsstudie mit YouGov-Zahlen. 59% gaben das als Hauptgrund an, 17 Prozentpunkte mehr als vor einem Jahr, fast doppelt so viel wie 2019. Mehr als die Hälfte der Befragten würde am liebsten sofort aufhören zu arbeiten, wenn sie finanziell nicht mehr müssten. Besonders häufig sagten das Berufstätige im Alter zwischen 55 und 64 Jahren. Der Preis für das Deutschland-Ticket könnte im kommenden Jahr erneut steigen. Statt wie bisher 63 Euro sei ein Betrag von knapp 67 Euro möglich. Das berichtet die Rheinische Post unter Berufung auf den sogenannten Koordinierungsrat Deutschland-Ticket. Das Gremium will heute den neuen Preis offiziell festlegen. Berücksichtigt werden dabei Personal-, Energie- und Betriebskosten der Verkehrsbranche.
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3: Mit Lea, guten Morgen. Heute nochmal ein richtig schöner Herbsttag, fast schon sommerlich. Ganz viel Sonne ist heute mit dabei, dazu kaum Wolken unterwegs. Am Nachmittag klettern wir dann hoch auf bis zu 25 Grad. Und der Radio Galaxy Wettertrend? Soweit bleibt alles gleich, nur ein paar mehr Wolken sind morgen noch mit dabei, bei bis zu 24 Grad.
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3: Und damit ein kurzer Blick zu euch auf die Straßen. Lea hier für euch, guten Morgen. Aktuell sieht's gut aus, ihr kommt soweit gut durch und habt damit freie Fahrt. Falls ihr trotzdem irgendwo was entdeckt, Staus oder Blitzer, dann sagt gerne kostenlos Bescheid und ruft bei uns durch unter der 0800 007 0076. Ich danke euch, kommt weiterhin gut und sicher durch.
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0: 9 Minuten nach 6 Uhr. Mit dieser komischen Bestellung hätten die beim Drive-In wohl nie gerechnet.
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0: Felix hier, guten Morgen. Aktuell geht ein Reel von zwei sympathischen Muddis aus den USA sehr viral. Die wollten sich passend zum Start in die Herbstsaison die gute alte Iced Pumpkin Spice Latte von Starbucks im Drive-In holen. Soweit so normal. Aber die zwei Kundinnen haben am Funkschalter gefragt, ob die Mitarbeiter ihre Bestellung auch in mitgebrachte Becher füllen könnten. Das war auch kein Problem. Zweites Fenster bitte. Den Mitarbeitern war allerdings nicht klar, dass die zwei einfach kleine ausgehöhlte Kürbisse als Trinkbecher dabei hatten. Aber versprochen ist versprochen, die Pumpkin Spice Latte wurde tatsächlich in die Kürbisse eingefüllt, sogar mit fancy Sahnehaube und Strohhalm. Sah echt ziemlich geil aus. Vielleicht euer Zeichen, den Herbst auch mal auf die Art zu feiern. Dem Internet hat's auf jeden Fall sehr gut gefallen. Guten Start in diesen Mittwoch. Frische neue Trends habe ich immer für euch da. Um diese Zeit hier auf Radio Galaxy.

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0: 6.18 Uhr.
1: Gestern haben gleich 4 Schulen aus Bayern beim Deutschen Schulpreis ordentlich abgeräumt.
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1: Felix hier, guten Morgen. 87 Schulen aus ganz Deutschland sind in die engere Auswahl gekommen. Unter die Top 15 kamen 3 Schulen aus Bayern. Die Hans-Karossa-Grundschule in Hainich-Schalding bei Passau, die Mittelschule Altdorf bei Nürnberg und die Nymphenburger Schulen aus München. Die haben jeweils den Anerkennungspreis in Höhe von 5.000 Euro bekommen. Aber die Hans-Leipelt-Schule in Donauwörth ist sogar unter die Top 5 gekommen und hat einen Preis in Höhe von sage und schreibe 30.000 Euro bekommen. Ausgegeben wird der Deutsche Schulpreis von den Stiftungen Robert Bosch und Heidehof, wenn die Schulen in den 6 Kriterien überzeugen können. Unterrichtsqualität, Umgang mit Vielfalt, Verantwortung, Schulleben, Leistung und Schule als lernende Institution. Herzlichen Glückwunsch auf jeden Fall an unsere 4 Schulen aus Bayern. Nächstes Jahr staubt eine von euch hoffentlich dann den Hauptpreis von 100.000 Euro vielleicht ab, ne? Aber kein Druck.
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0: 4 Minuten vor 6:30. Der Mittwochmorgen hier mit der Galaxy Morning Show mit Felix. Freue mich sehr, dass ihr mit dabei seid. Gutes Wetter braucht guten Sound und da habe ich einen Track, der klingt so ein bisschen nach Daydrinking. The Bowser mit Magnetic ist das in knapp 10 Minuten und Nico Santos haben wir auch noch da mit seiner herzlichen Einladung noch ein bisschen länger zu bleiben. Why don't you stay um kurz nach 6:30 hier auf Radio Galaxy, die besten aktuellen Hits.
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18: Mit einem T-Shirt und einer leichten Jacke jetzt früh seid ihr auf jeden Fall gut angezogen. Heute wird's nämlich nochmal richtig schön warm. Bis zu sommerliche 25 Grad sind heute drin. Dazu strahlender Sonnenschein. Und der Radio Galaxy Wettertrend? Morgen nochmal Copy-Paste. Nur ein paar mehr Wolken sind am Himmel mit dabei. Bei einem Topwert von 24 Grad.
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0: Einen wunderschönen guten Morgen, liebe Autofahrer. Ich bin Verkehrsexperte Dippi. Kurzer Blick auf die Straßen und der sieht sehr, sehr gut aus, denn aktuell freie Fahrt. Wenn ihr was habt, dann meldet euch gerne bei uns im Studio. Die kostenlose Galaxy Hotline dazu ist die 0800 0.

0: 6.36 Uhr. Jeden Mittwoch wachsen wir als Community immer wieder stärker zusammen. Und ihr helft mir mal wieder aus der Patsche.
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0: Felix hier, guten Morgen. Wir bekommen eine Produktbewertung aus dem Internet. Und anhand dieser einen Information soll ich rausfinden, um welches Produkt es sich handelt. Und ich schneide da regelmäßig sehr schlecht ab. Deswegen brauche ich euch gut zuhören und mitraten. Hier kommt die Bewertung.
3: Hat insgesamt 2 Kammern. Anfangs war ich begeistert, wie schnell das Gerät auf meine Bewegungen reagiert. Inzwischen fühle ich mich allerdings ein wenig beobachtet, sobald ich nur den Raum betrete. Wenigstens öffnet sich der Deckel zuverlässig.
0: Also, die erste Hälfte dieser Bewertung hat mich irgendwie wegen diesen 2 Kammern an den Herzschrittmacher oder künstliches Herz denken lassen. Ich glaube aber, das macht nicht ganz so viel Sinn, vor allem mit diesem beobachtet fühlen. Deswegen bitte versucht mal die richtige Lösung rauszufinden. Hier noch einmal die Bewertung.
3: Hat insgesamt 2 Kammern. Anfangs war ich begeistert, wie schnell das Gerät auf meine Bewegungen reagiert. Inzwischen fühle ich mich allerdings ein wenig beobachtet, sobald ich nur den Raum betrete. Wenigstens öffnet sich der Deckel zuverlässig.
0: So, welches Produkt suchen wir anhand dieser Produktbewertung? Macht mit und habt ein bisschen Spaß mit mir zusammen, weil ich komme eh nicht auf die Lösung. 0800 007 0076. WhatsApp oder Anruf. Dippi, mein Kollege, der kommt dann nachher zur Auflösung in einer guten Stunde mit ins Studio rein. Und dann gibt's die große Auflösung zusammen mit euch beim Produkteraten. Hier auf Radio Galaxy.

0: 6.40 Uhr.
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0: 6.47 Uhr.
1: Ja, ich will's nochmal wissen, weil wie schon Sarah Larsson sagt... Summer isn't over yet. Felix hier, guten Morgen. Der Sommer ist noch nicht ganz vorbei. Drum schmeiß ich heute Nachmittag ein letztes Mal bei diesem Wetter in diesem Jahr nochmal eine Grillparty mit ein paar Freunden. Und ich als kleiner Hobbykoch hab dazu gestern schon mal den weltbesten Kartoffelsalat gebaut. Dabei gilt diese wertvolle Regel hier übrigens.
2: Kartoffelsalat mit Mayonnaise schmeckt ein bisschen scheiße, Kartoffelsalat.
1: Und für die Soße habe ich auf TikTok das perfekte Rezept gefunden. Hat eine sehr sympathische Frau hier mal super für uns alle zusammengefasst.
3: Ich habe mir 3 Kartoffeln aufgehoben, habe ich eine Brühe genommen, habe das in ein Gefäß gegeben, habe Essig dazu gegeben, Öl, Salz und Pfeffer. Schau doch mal, was ich dort reinmache. Ihr seht es richtig genau. Ich habe jetzt diese 3 gekochten Kartoffeln in die Brühe da dazu gegeben und das habe ich jetzt gemixt. Ihr müsst es einmal probieren, das ist der Oberhammer, wie cremig dieser Salat wird.
1: Silvia Keck heißt die gute Frau, die mein Kartoffelsalat-Game komplett aufs nächste Level gehoben hat. Vielen Dank dafür. Also, wir merken uns, niemals Mayo in den Kartoffelsalat, sondern pürierte Kartoffeln mit Brühe als Soße reingeben. Wirklich Gamechanger. Jetzt aber erstmal rein in diesen vorerst letzten sommerlichen Mittwochmorgen. Ich hoffe, ihr genießt ihn nachher auch. 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

0: Hier ist die Galaxy Morning Show mit Felix an diesem sonnigen Mittwochmorgen. Wir brauchen einen Track, den man bei offenem Fenster ganz gut auf dem Weg zur Arbeit hören kann. Und das ist Collide von Glockenbach und Callum Scott. Richtig geiler Track. Auch unser Hit-Tipp diese Woche, weil er auch sehr frisch rausgekommen ist. Erst letzten Freitag. Also wirklich frisch aus dem Ofen raus. Und weil es doch recht warm wird und wir wie ein Stück Brot im Backofen gebacken werden, später noch was so klingt, als würde einem so ein dicker Schweißtropfen die Stirn runterrinnen. Temper City mit Self Aware. Gleich um kurz nach 7. Die besten aktuellen Hits hier auf Radio Galaxy gleich.
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0: Punkt genau 7 Uhr.
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19: Ich bin Stefan Schütz. Guten Morgen. Es fällt offenbar immer mehr Arbeitnehmerinnen und Arbeitnehmern schwer, sich mit ihrem Job zu identifizieren. Laut einer Berufsstudie des Versicherers HDI arbeiten rund 60% der Befragten ausschließlich wegen des Geldes. Der Wert ist fast doppelt so hoch wie vor Corona 2019. Gefragt nach Auswirkungen von KI am Arbeitsplatz sagten 42%, sie rechnen mit einem Stellenabbau. Online-Shopper schicken so viele Pakete zurück wie noch nie. In diesem Jahr werden es wohl rund 560 Millionen sein, das hat die Uni Bamberg ausgerechnet. Generell geht jedes vierte online bestellte Paket zurück und das hat seine Gründe, berichtet Zoe Tasovali.
20: Denn mittlerweile shoppen die allermeisten über Apps. Dort wird schneller bestellt und vorher weniger über

0: über das Produkt gelesen. Besonders häufig geht Kleidung zurück. Für die Händler ist das teuer, vor allem der Rücktransport kostet. Und am Ende zahlen alle ein Stück weit mit. Denn viele Shops rechnen die Kosten für kostenlose Rücksendungen in ihre Artikelpreise ein.
1: Zehntausende Menschen in Bayern legen aktuell Widerspruch gegen ihren Einkommenssteuerbescheid ein. Das Finanzministerium meldet mehr als 330.000 laufende Einspruchsverfahren bis Ende Juni. Fast die Hälfte davon liegt schon länger als 2 Jahre zur Bearbeitung. Die Grünen kritisieren das. Sie fordern eine verbindliche Höchstdauer für die Bearbeitung von Einsprüchen. Mediziner sorgen sich über die wachsende Beliebtheit von Energy-Drinks bei Kindern und Jugendlichen. Für viele gehören die oft stark zucker- und koffeinhaltigen Getränke zum Alltag, steht im Deutschen Ärzteblatt International. Insgesamt wurden Angaben von mehr als 107.000 Schülerinnen und Schülern unter 16 Jahren ausgewertet. Die Autoren warnen unter anderem vor Schlafproblemen, Übergewicht oder Zahnschäden.
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3: Mit Lea, guten Morgen. Heute nochmal ein richtig schöner Herbsttag, fast schon sommerlich. Ganz viel Sonne ist heute mit dabei, dazu kaum Wolken unterwegs. Am Nachmittag klettern wir dann hoch auf bis zu 25 Grad. Und der Radio Galaxy Wettertrend? Soweit bleibt alles gleich, nur ein paar mehr Wolken sind morgen noch mit dabei, bei bis zu 24 Grad.
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6: Wir werfen einen Blick zu euch auf die Straßen. Da ist ein Unfall passiert zwischen Langselbold und dem Hanauer Kreuz. Fulda Richtung Frankfurt, wenn die A66 und die A45 zusammenkommen. Mehrere Fahrzeuge sind hier beteiligt. Der rechte Fahrstreifen ist gesperrt und es kommt zu rund 3 Kilometern Stau. Einen Blitzer habe ich noch für euch in Seligenstadt auf der Kapellenstraße. Da wird in der 30er-Zone geblitzt, wenn man in Richtung Hainburg fährt. Wenn ihr noch was gesehen habt, dann meldet euch gerne kostenlos unter der 0800 007 0076. Ich wünsche euch eine gute Fahrt.
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0: 10:50. Der internationale Singer, Songwriter und Charmeur Callum Scott haut wieder einen raus.
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0: Felix hier, guten Morgen. Eigentlich kennen wir Callum Scott eher von Liebesballaden, die auf jeder zweiten Hochzeit gespielt werden. Jetzt hat sich der britische Sänger mit dem deutschen Producer-Kollektiv Glockenbach allerdings zusammengetan, damit er mal ein bisschen Schwung in die Kiste kommt. Ne? Es geht auch im Text ein bisschen mehr zu als sonst, denn ja, es geht mal wieder um die Liebe. Aber Callum sieht uns Menschen auch so ein bisschen wie Planeten, immer in Bewegung, bis wir, auch wenn es Millionen von Jahren dauert, doch irgendwann mal aufeinandertreffen. Oder in seinen Worten gesagt, kollidieren. Der Beat ist auch richtig gut und trifft musikalisch genau das Gefühl, wenn zwei Verliebte sich am liebsten so schnell wie möglich wieder treffen wollen. Unser Hit-Tipp diese Woche, Collide von Callum Scott und Glockenbach. Zuerst gehört bei uns. 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

0: 20 nach 7.
1: Ihr alle könntet tatsächlich alle beim Kampf der Reality Stars als Teilnehmer dabei sein.
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1: Felix hier, guten Morgen. Für die 8. Staffel Kampf der Reality Stars vergibt RTL 2 nämlich Wildcards. Ihr braucht also nicht mal bekannt sein. Vielleicht geht's für euch dann schon bald an den Starstrand nach Thailand. Dschungelstar Hubert Feller aus Unterfranken verrät euch jetzt noch, was es zum gescheiten Reality-Star alles braucht.
3: Ja, als Reality-Star musst du auf jeden Fall Authentizität mitbringen. Du musst einfach ein bisschen anders sein wie jeder andere. Du darfst nicht jemand kopieren. Du musst einfach du selber sein und musst richtig gut sein. Sprüche raushauen. Du musst irgendwas haben, was die anderen nicht haben.

0: haben. Und das ist das Wichtigste. Ganz liebe Grüße, der Hupsi aus dem Dschungelcamp.
1: Vielen Dank dir. Bis 10. Oktober habt ihr jetzt also noch Zeit, euren Namen in den Hut zu werfen. Alle Infos zur Bewerbung findet ihr auf dem Kampf der Reality Stars Instagram-Kanal. Ich wünsche euch viel Erfolg. Hoffentlich bereut ihr es nicht.
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0: 3 Minuten vor 7:30. Wunderbar, dass ihr da seid. Es ist der Mittwochmorgen hier auf Radio Galaxy mit der Morning Show und mit mir, mit Felix. Freue mich sehr, dass ihr auch über den kostenlosen Webstream immer wieder reinschaltet. Kleiner Reminder, radiogalaxy.de eingeben, Playbutton hitten und schon seid ihr mit drauf. Liebe Grüße ins Homeoffice. Der zweite Tab, der offen ist, ist hoffentlich von uns. So, eine sehr mutige Frau in der Playlist, gleich um kurz nach 7:30. Bibi Rexha mit New Religion. Da steckt ein historischer Techno-Sample aus 1995 drin, Faithless mit Insomnia. Und sich da anzutrauen, da gehört viel Talent, aber auch viel Mut dazu. Ich finde sie jetzt sehr geil gemacht und deswegen gibt's den Track gleich für euch hier auf Radio Galaxy. 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
16: Mit einem T-Shirt und einer leichten Jacke jetzt früh seid ihr auf jeden Fall gut angezogen. Heute wird's nämlich nochmal richtig schön warm. Bis zu sommerliche 25 Grad sind heute drin. Dazu strahlender Sonnenschein. Und der Radio Galaxy Wetter Trend. Morgen nochmal Copy-Paste. Nur ein paar mehr Wolken sind am Himmel mit dabei. Bei einem

0: Topwert von 24 Grad.
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2: Wir werfen einen Blick zu euch auf die Straßen. Da ist ein Unfall passiert zwischen Langselbold und dem Hanauer Kreuz. Fulda Richtung Frankfurt, wenn die A66 und die A45 zusammenkommen. Mehrere Fahrzeuge sind hier beteiligt. Der rechte Fahrstreifen ist gesperrt und es kommt zu rund 3 Kilometern Stau. Einen Blitzer habe ich noch für euch in Seligenstadt auf der Kapellenstraße. Da wird in der 30er-Zone geblitzt, wenn man in Richtung Hainburg fährt. Wenn ihr noch was gesehen habt, dann meldet euch gerne kostenlos unter der 0800 007 0076. Ich wünsche euch eine gute Fahrt.
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7.38 Uhr. Wunderschöne Gitarren und da noch ein fetter Beat drunter. Das kann natürlich nur Producer und DJ Martin Garrix. Und den gönnen wir uns jetzt hier, um ganz entspannt und dann aber auch dynamisch weiter reinzustarten in diesen Mittwochmorgen. Die besten aktuellen Hits sind das auf Radio Galaxy. 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

0: 7.49 Uhr.
1: Es ist immer so ein kleines bisschen wie vor einer wichtigen Prüfung, da kriege ich direkt Blackout. Auch jetzt gleich.
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1: Felix hier, guten Morgen und Servus, Tibi.
4: Wunderschönen guten Morgen.
1: Jeden Mittwoch ist der gute Mann bei mir im Studio und zockt mit uns eine Runde Produkte raten. Worum geht's denn da?
4: Es geht heute um ein Produkt aus dem Bereich Haushalt.
1: Mhm.
4: Hat insgesamt 2 Kammern. Anfangs war ich begeistert, wie schnell das Gerät auf meine Bewegungen reagiert. Mhm. Inzwischen fühle ich mich allerdings ein wenig beobachtet, sobald ich nur den Raum betrete. Wenigstens öffnet sich der Deckel zuverlässig.
1: Also die erste Hälfte von dieser Produktbewertung aus dem Internet klang für mich wie so ein künstliches Herz wegen den Kammern, aber bei dem beobachtet fühlen, da bin ich echt raus. Also ich bin richtig blank. Deswegen
4: ist überraschend, dass du es mal nicht weißt.
1: Ja, ich habe also zwar eine Brille auf, aber das macht mich kein bisschen schlauer. Deswegen brauchen wir natürlich euch. Bitte WhatsApp, Sprachnachricht schicken oder anrufen kostenlos unter 0800 007 0076. Luca, hilf uns. Was ist das, was wir suchen?
5: Das könnte doch normalerweise nur ein Roboter sein, oder?
1: Ein Roboter?
4: Oh, ein Roboter. Er geht in die richtige Richtung, aber ist mir nicht detailliert genug.
1: Aber ein modern denkender Mann.
4: Danke, Luca.
1: Ja, danke
4: sehr
1: schön.
4: Gut.
1: Sandra, was ist es?
6: Also ich denke, dass es ein batteriebetriebener Mülleimer ist. Mhm. Oder Deckel automatisch hochgeht, wenn man da vorbeigeht zumindest.
1: Da sagt er so Servus. Servus, Deckel geht auf.
4: Also ich sag mal so, nehme ich mal mit die Lösung. Gibt's noch was?
1: Ja, der Marian hat sich hier auch noch gemeldet.
7: Ich würde sagen Mülleimer.
1: Okay, interessant. Wie kommst du da drauf?
7: Wir haben zu Hause so ein Mülleimer, der ist mit so einem Sensor, da ist unten noch 2 Kammern, die kann man rausziehen und wenn du oben mit der Hand über diesen Sensor fährst, geht der Deckel hoch.
1: Magisch.
4: Also ich fürchte ja, Marian hat genau diese Bewertung geschrieben, denn es ist ein Sensormülleimer mit automatisch öffnendem Deckel. Ich wusste gar nicht, dass es sowas gibt.
1: Ja, aber herzlichen Glückwunsch.
4: Hey.
1: Wow. Ja, toll aus der Patsche geholfen.
4: Sensationell.
1: Vielen Dank. Gern wieder einschalten, jeden Mittwoch. Das große Produkteraten immer um diese Zeit mit Tippi. Vielen Dank dir.
4: Gerne.
1: Hier auf Radio Galaxy.

Ich gehe heute noch grillen. Keine Ahnung, was ihr vorhabt. Jetzt erstmal einen schönen Mittwochmorgen an diesem sehr sonnigen Tag. Ich bin Felix. Mein Name wäre mir fast entfallen. Ach Gott, ey. Ich habe wohl nicht ganz so gut geschlafen heute. Naja, wurscht, macht nichts. Sommerhit des Jahres muss her, ne, bei dem Wetter. Die Die von Shakira und Burna Boy. Um kurz nach acht und noch viele mehr der Besten.

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11: Punkt 8 Uhr.
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14: Ich bin Stefan Schütz. Guten Morgen. Wer Polizisten, Rettungskräfte oder Beschäftigte in Bus und Bahn angreift, der soll künftig härter bestraft werden. Das sieht ein Gesetzentwurf von Bundesjustizministerin Hubig vor, über den das Kabinett heute beraten will. Mehr von Zoe Tassovali.
15: Ärzte, Pflegekräfte, Apotheker oder Zugbegleiter, sie alle sollen die neuen Regeln besser schützen. Wer sie angreift, muss künftig mit mindestens 6 Monaten Gefängnis rechnen, doppelt so lange wie bisher. Auslöser für die neuen Regeln ist der Tod eines Zugbegleiters im Februar nach einer Fahrkartenkontrolle.
14: Nachdem künstliche Intelligenz immer wieder Dinge tut, die nicht vorgesehen waren, wird darüber debattiert, wie die Entwicklung weitergehen soll. Nun hat US-Präsident Trump mit Tech-Chefs eine Erklärung unterschrieben. Er nennt das Papier moralisch bindend, eine Art Verfassung und Schutzmechanismus. Kommen könnte noch ein rund 10-köpfiges Gremium zur Überwachung der KI-Branche. Eine internationale Regulierung lehnt Trump weiter ab. Am Sonntag ist Erntedankfest, für die Statistiker eine gute Zeit, um Bilanz der diesjährigen Ernte zu ziehen. Beim Getreide wurden 13% weniger eingefahren, es gab zu wenig Regen. Nur 2024 und 2003 wurde weniger Getreide geerntet. Ebenso sah es bei Kartoffeln aus, die Hopfen- und Weinernte waren unterdurchschnittlich. Immerhin, Süßkirschen gibt es in diesem Jahr mehr.

0: Der Preis für das Deutschland-Ticket für den Personennahverkehr wird auch im kommenden Jahr steigen. Das ist seit längerem klar. Wie teuer es sein wird, statt der bisherigen 63 Euro pro Monat, könnte heute noch klar sein. Knapp 67 Euro sind möglich, berichtet die Rheinische Post unter Berufung auf den Koordinierungsrat Deutschland-Ticket. Das Gremium will heute den neuen Preis offiziell festlegen.
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2: Mit Lea, guten Morgen. Heute nochmal ein richtig schöner Herbsttag, fast schon sommerlich. Ganz viel Sonne ist heute mit dabei, dazu kaum Wolken unterwegs. Am Nachmittag klettern wir dann hoch auf bis zu 25 Grad. Und der Radio Galaxy Wettertrend? Soweit bleibt alles gleich, nur ein paar mehr Wolken sind morgen noch mit dabei, bei bis zu 24 Grad.
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5: Wir werfen einen Blick zu euch auf die Straßen. Da ist ein Unfall passiert zwischen Langselbold und dem Hanauer Kreuz. Fulda Richtung Frankfurt, wenn die A66 und die A45 zusammenkommen. Mehrere Fahrzeuge sind hier beteiligt. Der rechte Fahrstreifen ist gesperrt und es kommt zu rund 3 Kilometern Stau. Einen Blitzer habe ich noch für euch in Seligenstadt auf der Kapellenstraße. Da wird in der 30er-Zone geblitzt, wenn man in Richtung Hainburg fährt. Wenn ihr noch was gesehen habt, dann meldet euch gerne kostenlos unter der 0800 007 0076. Ich wünsche euch eine gute Fahrt.
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0: 10:50. Mit dieser komischen Bestellung hätten die beim Drive-In wohl nie gerechnet.
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0: Felix hier, guten Morgen. Aktuell geht ein Reel von zwei sympathischen Muddis aus den USA sehr viral. Die wollten sich passend zum Start in die Herbstsaison die gute alte Iced Pumpkin Spice Latte von Starbucks im Drive-In holen. Soweit so normal. Aber die zwei Kundinnen haben am Funkschalter gefragt, ob die Mitarbeiter ihre Bestellung auch in mitgebrachte Becher füllen könnten. Das war auch kein Problem. Zweites Fenster bitte. Den Mitarbeitern war allerdings nicht klar, dass die zwei einfach kleine ausgehöhlte Kürbisse als Trinkbecher dabei hatten. Aber versprochen ist versprochen, die Pumpkin Spice Latte wurde tatsächlich in die Kürbisse eingefüllt, sogar mit fancy Sahnehaube und Strohhalm. Sah echt ziemlich geil aus. Vielleicht euer Zeichen, den Herbst auch mal auf die Art zu feiern. Dem Internet hat's auf jeden Fall sehr gut gefallen. Guten Start in diesen Mittwoch. Frische neue Trends habe ich immer für euch da. Um diese Zeit hier auf Radio Galaxy.

0: Uhr 17. Gestern haben gleich 4 Schulen aus Bayern beim Deutschen Schulpreis ordentlich abgeräumt.
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0: Felix hier, guten Morgen. 87 Schulen aus ganz Deutschland sind in die engere Auswahl gekommen. Unter die Top 15 kamen 3 Schulen aus Bayern.

die Hans-Karossa-Grundschule in Hainich-Schalding bei Passau, die Mittelschule Altdorf bei Nürnberg und die Nymphenburger Schulen aus München. Die haben jeweils den Anerkennungspreis in Höhe von 5.000 Euro bekommen. Aber die Hans-Leipelt-Schule in Donauwörth ist sogar unter die Top 5 gekommen und hat einen Preis in Höhe von sage und schreibe 30.000 Euro bekommen. Ausgegeben wird der Deutsche Schulpreis von den Stiftungen Robert Bosch und Heidehof, wenn die Schulen in den 6 Kriterien überzeugen können. Unterrichtsqualität, Umgang mit Vielfalt, Verantwortung, Schulleben, Leistung und Schule als lernende Institution. Herzlichen Glückwunsch auf jeden Fall an unsere 4 Schulen aus Bayern. Nächstes Jahr staubt eine von euch hoffentlich dann den Hauptpreis von 100.000 Euro vielleicht ab, ne? Aber kein Druck. 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

0: 6 Minuten vor 8:30. Der Mittwochmorgen auf Radio Galaxy mit der Galaxy Morning Show und Felix. Freue mich sehr, dass ihr auch über DAB Plus unterwegs in die Arbeit, in der Rush Hour reinhört. Ganz liebe Grüße zu euch. Ich hoffe, ihr kommt gut durch. Teddy Swims haben wir noch da mit Mr. Know It All. Ganz entspannter Sound. Und der Typ hat sich mal wieder ein paar klassische Instrumente geschnappt. Zum Beispiel Streicher, die aber gar nicht streichen, sondern zupfen. Da ich ja auch Musiker bin, habe ich das auch mal irgendwann gelernt, wie das heißt. Pizzicato kennen wir eigentlich eher aus dem Sinfonieorchester, aber er hat es in einen wunderbaren Popsong mit ganz viel Soul, kratziger Stimme reingepackt. Und das und vieles mehr gibt's gleich für euch um kurz nach 8:30 hier auf Radio Galaxy. 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
6: Mit einem T-Shirt und einer leichten Jacke jetzt früh seid ihr auf jeden Fall gut angezogen. Heute wird's nämlich nochmal richtig schön warm. Bis zu sommerliche 25 Grad sind heute drin. Dazu strahlender Sonnenschein. Und der Radio Galaxy Wettertrend? Morgen nochmal Copy-Paste. Nur ein paar mehr Wolken sind am Himmel mit dabei, bei einem Topwert von 24 Grad.
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8: Wir werfen einen Blick zu euch auf die Straßen. Da ist ein Unfall passiert zwischen Langselbold und dem Hanauer Kreuz. Fulda Richtung Frankfurt, wenn die A66 und die A45 zusammenkommen. Mehrere Fahrzeuge sind hier beteiligt, der rechte Fahrstreifen ist gesperrt und es kommt zu rund 3 Kilometern Stau. Einen Blitzer habe ich noch für euch in Seligenstadt auf der Kapellenstraße. Da wird in der 30er-Zone geblitzt, wenn man in Richtung Hainburg fährt. Wenn ihr noch was gesehen habt, dann meldet euch gerne kostenlos unter der 0800 007 0076. Ich wünsche euch eine gute Fahrt.
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0: 8.36 Uhr. Jeden Mittwoch wachsen wir als Community immer wieder stärker zusammen und ihr helft mir mal wieder aus der Patsche.
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0: Felix hier, guten Morgen. Wir bekommen eine Produktbewertung aus dem Internet und anhand dieser einen Information soll ich rausfinden, um welches Produkt es sich handelt. Und ich schneide da regelmäßig sehr schlecht ab, deswegen brauche ich euch gut zuhören und mitraten. Hier kommt die Bewertung.
3: Hat insgesamt 2 Kammern. Anfangs war ich begeistert, wie schnell das Gerät auf meine Bewegungen reagiert. Inzwischen fühle ich mich allerdings ein wenig beobachtet, sobald ich nur den Raum betrete. Wenigstens öffnet sich der Deckel zuverlässig.
0: Also, die erste Hälfte dieser Bewertung hat mich irgendwie wegen diesen 2 Kammern an den Herzschrittmacher oder künstliches Herz denken lassen. Ich glaube aber, das macht nicht ganz so viel Sinn, vor allem mit diesem beobachtet fühlen. Deswegen bitte versucht mal die richtige Lösung rauszufinden. Hier noch einmal die Bewertung.
3: Hat insgesamt 2 Kammern. Anfangs war ich begeistert, wie schnell das Gerät auf meine Bewegungen reagiert. Inzwischen fühle ich mich allerdings ein wenig beobachtet, sobald ich nur den Raum betrete. Wenigstens öffnet sich der Deckel zuverlässig.
0: So, welches Produkt suchen wir?

anhand dieser Produktbewertung. Macht mit und habt ein bisschen Spaß mit mir zusammen, weil ich komme eh nicht auf die Lösung. 0800 007 0076. WhatsApp oder Anruf. Dippi, mein Kollege, der kommt dann nachher zur Auflösung in einer guten Stunde mit ins Studio rein. Und dann gibt's die große Auflösung zusammen mit euch beim Produkteraten. Hier auf Radio Galaxy.

0: 47.
1: Ich hab's jetzt mal bewusst nicht eingespielt, um eure Ohren zu schonen, aber stellt euch mal ein großes Stadion vor, wo gleich Cat's Eye, eine sehr beliebte und sehr bekannte K-Pop-Girl-Group, auftreten wird. Alle kreischen kreuz und quer durch die Halle und nicht nur am Anfang, sondern durchgehend. So war zumindest meine Beobachtung bei vielen, vielen viralen Videos von deren Auftritten, weil die ja gerade auch auf Tour sind. Machen super coole Musik, klingt richtig fresh. Diese Nummer heißt Animal, das ist Cat's Eye. Einen wunderbaren Start in diesen Mittwochmorgen hier mit den besten aktuellen Hits auf Radio Galaxy.

0: 6 Minuten vor 9.
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0: Mittwochmorgen mit Felix. Ich freue mich, dass ihr dabei seid. Ihr hört die Galaxy Morning Show. Vielleicht auch über unsere kostenlose App. Falls ihr sie noch nicht habt, ne, holt sie euch kostenlos in jedem App Store. Die Radio Galaxy App. So, und dann seid ihr auch mit im Stream dabei. Freue ich mich. Taylor Swift mit I Knew It, I Knew You. Muss ich sagen, einer ihrer stärkeren Nummer, da geht sie auch zurück zu ihren Wurzeln. Die hat ja mal mit Country-Musik angefangen. Und ja, dadurch, dass es im Film Toy Story 5 auch um so eine Art Cowboy, ist zwar aus Spielzeug, ne, aber um einen Cowboy geht, passt das doch gut zum Sound und zum Film, denn das ist der offizielle Track zu diesem Film, den ich übrigens immer noch schauen muss. Ich komme einfach nicht dazu, ey, schlimm. Nico Santos haben wir auch noch da mit Why Don't You Stay, seiner sympathischen Einladung, noch ein bisschen länger zu bleiben und die Zeit zu genießen, um kurz nach 9 hier auf Radio Galaxy und noch viele mehr der besten aktuellen Hits gleich.
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8: Ganz genau, 9 Uhr.
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11: Ich bin Stefan Schütz. Guten Morgen. Spaß an der Arbeit. Einer YouGov-Umfrage zufolge ist das mittlerweile seltener der Fall. 6 von 10 Menschen arbeiten laut der HDI-Berufsstudie nur wegen des Geldes, fast doppelt so viele wie vor der Corona-Pandemie 2019. Tanja Wagner berichtet.
12: Über die Hälfte der Befragten würde lieber sofort mit dem Arbeiten aufhören, wenn sie es sich leisten könnten. Fachleute sprechen von einem Wertewandel in der Einstellung zur Arbeit. Der Einsatz künstlicher Intelligenz in den Unternehmen spielt eine große Rolle. Nur ein Viertel sieht sich dadurch entlastet. Dagegen glauben 4 von 10 Befragten, dass die KI über kurz oder lang Jobs kostet.
11: Die meisten Menschen ab 65 Jahren finden in ihrer Umgebung alles, was sie im Alltag brauchen. Einkaufsmöglichkeiten, Arztpraxen, Apotheken und einen gut erreichbaren Nahverkehr. Das zeigt eine Auswertung des Deutschen Zentrums für Altersfragen. Weniger gut sieht es bei den Wohnungen aus. Weniger als 6% sind weitgehend barrierefrei, etwa mit stufenlosem Zugang und bodengleicher Dusche. Mediziner sorgen sich über die wachsende Beliebtheit von Energy-Drinks bei Kindern und Jugendlichen. Für viele gehören die oft stark zucker- und koffeinhaltigen Getränke zum Alltag, steht im Deutschen Ärzteblatt International. Insgesamt wurden Angaben von mehr als 107.000 Schülerinnen und Schülern unter 16 Jahren ausgewertet. Die Autoren warnen unter anderem vor Schlafproblemen, Übergewicht oder Zahnschäden. Zehntausende Menschen in Bayern legen aktuell Widerspruch gegen ihren Einkommensteuerbescheid ein. Das Finanzministerium meldet mehr als 330.000 laufende Einspruchsverfahren bis Ende Juni. Fast die Hälfte davon liegt schon länger als 2 Jahre zur Bearbeitung. Die Grünen kritisieren das. Sie fordern eine verbindliche Höchstdauer für die Bearbeitung von Einsprüchen.
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13: Mit Lea, guten Morgen. Heute nochmal ein richtig schöner Herbsttag, fast schon sommerlich. Ganz viel Sonne ist heute mit dabei, dazu kaum Wolken unterwegs. Am Nachmittag klettern wir dann hoch auf bis zu 25 Grad. Und der Radio Galaxy Wettertrend? Soweit bleibt alles gleich, nur ein paar mehr Wolken sind morgen noch mit dabei, bei bis zu 24 Grad.
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1: Guten Morgen, liebe Autofahrer. Es ist kurz nach 9, Basti hier. Wir schauen auf die Straßen. A70 Bamberg Richtung Schweinfurt-Werneck. Ungesicherte Unfallstelle zwischen Werneck und dem Dreieck Schweinfurt-Werneck. Bitte fahrt hier vorsichtig. Außerdem auch Vorsicht auf der A93 Regensburg Richtung Holledau. In Höhe Regensburg-Nord hat es einen Unfall gegeben. Hier sind jetzt Personen auf der Fahrbahn unterwegs. Außerdem wird geblitzt in Coburg auf der B4 und in Neumarkt in der Schlossstraße. Und falls ihr noch was habt, Staus, Blitzer, jederzeit kostenlos melden. Anruf oder WhatsApp an die 0800 007 0076. Danke euch, gute Fahrt.
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0: 10:50.
1: Ja, ich will's nochmal wissen, weil wie schon Sarah Larsson sagt,
2: Summer isn't over yet.
1: Felix hier, guten Morgen. Der Sommer ist noch nicht ganz vorbei. Drum schmeiß ich heute Nachmittag ein letztes Mal bei diesem Wetter in diesem Jahr nochmal eine Grillparty mit ein paar Freunden. Und ich als kleiner Hobbykoch habe dazu gestern schon mal den weltbesten Kartoffelsalat gebaut. Dabei gilt diese wertvolle Regel hier übrigens.
3: Kartoffelsalat mit Mayonnaise schmeckt ein bisschen scheiße, Kartoffelsalat.
1: Und für die Soße habe ich auf TikTok das perfekte Rezept gefunden. Hat eine sehr sympathische Frau hier mal super für uns alle zusammengefasst.
4: Ich habe mir 3 Kartoffeln aufgehoben. Habe ich eine Brühe genommen, habe das in ein Gefäß gegeben, habe Essig dazu gegeben, Öl, Salz und Pfeffer. Schaut mal, was ich dort reinmache. Ihr seht es richtig genau. Ich habe jetzt diese 3 gekochten Kartoffeln in die Brühe da dazu gegeben und das habe ich jetzt gemixt. Ihr müsst es einmal probieren. Das ist der Oberhammer, wie cremig dieser Salat wird.
1: Silvia Keck heißt die gute Frau, die mein Kartoffelsalat-Game komplett aufs nächste Level gehoben hat. Vielen Dank dafür. Also, wir merken uns, niemals Mayo in den Kartoffelsalat, sondern pürierte Kartoffeln mit Brühe als Soße reingeben. Wirklich Game Changer. Jetzt aber erstmal rein in diesen vorerst letzten sommerlichen Mittwochmorgen. Ich hoffe, ihr genießt ihn nachher auch. 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

0: 9.17 Uhr.
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0: 20 nach 9. Ihr alle könntet tatsächlich alle beim Kampf der Reality Stars als Teilnehmer dabei sein.
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0: Felix hier, guten Morgen. Für die 8. Staffel Kampf der Reality Stars vergibt RTL 2 nämlich Wildcards. Ihr braucht also nicht mal bekannt sein. Vielleicht geht's für euch dann schon bald an den Starstrand nach Thailand. Dschungelstar Hubert Feller aus Unterfranken verrät euch jetzt noch, was es zum gescheiten Reality-Star alles braucht.
2: Ja, als Reality-Star musst du auf jeden Fall Authentizität mitbringen. Du musst einfach ein bisschen anders sein wie jeder andere. Du darfst nicht jemand kopieren. Du musst einfach du selber sein und musst richtig gut sein. Sprüche raushauen. Du musst irgendwas haben, was die anderen nicht haben. Und das ist das Wichtigste. Ganz liebe Grüße, der Hupsi aus dem Dschungelcamp.
0: Vielen Dank dir. Bis 10. Oktober habt ihr jetzt also noch Zeit, euren Namen in den Hut zu werfen. Alle Infos zur Bewerbung findet ihr auf dem Kampf der Reality Stars Instagram-Kanal. Ich wünsche euch viel Erfolg. Hoffentlich bereut ihr es nicht.
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0: 3 Minuten vor 9:30.
1: Toll, dass ihr da seid. Hier ist der Mittwochmorgen mit der Galaxy Morning Show und mit Felix. Ich freue mich, dass ihr am Start seid. In knapp 10 Minuten gibt es einen Fiebertraum, der eigentlich ein Wunschtraum ist. Denn Alex Warren hat einen Song über das Kennenlernen seiner Frau, mit der er ja immer noch zusammen ist, geschrieben und ihn ausgerechnet Fever Dream genannt. Ja, für mich irgendwie ein bisschen Rage Bait. Aber gut, trotzdem ein sehr geiler Song. Treibt auch ein bisschen mehr als seine ursprüngliche Single Ordinary. Finde ich also ganz geil, so als Follow-up-Single. Und Self-Aware von Temper City haben auch da für so einen sonnigen Tag genau das Richtige, weil der Song klingt irgendwie wie so eine Schweißperle, die in Zeitlupe die Stirn runterrennt. Mit so schweren Gitarren, ne? Ihr wisst. Um kurz nach 9:30 gibt's das alles und noch vieles mehr. 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

0: 6 Minuten nach halb 10.
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0: 9:39 Uhr. Es ist immer so ein kleines bisschen wie vor einer wichtigen Prüfung, da kriege ich direkt Blackout. Auch jetzt gleich.
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0: Felix hier, guten Morgen und Servus, Tippi.
3: Wunderschönen guten Morgen.
0: Jeden Mittwoch ist der gute Mann bei mir im Studio und zockt mit uns eine Runde Produkte raten. Worum geht's denn da?
3: Es geht heute um ein Produkt aus dem Bereich Haushalt.
0: Mhm.
3: Hat insgesamt 2 Kammern. Anfangs war ich begeistert, wie schnell das Gerät auf meine Bewegungen reagiert. Mhm. Inzwischen fühle ich mich allerdings ein wenig beobachtet, sobald ich nur den Raum betrete. Wenigstens öffnet sich der Deckel zuverlässig.
0: Also die erste Hälfte von dieser Produktbewertung aus dem Internet klang für mich wie so ein künstliches Herz wegen den Kammern, aber bei dem beobachtet fühlen, da bin ich echt raus. Also ich bin richtig blank. Deswegen
3: ist überraschend, dass du es mal nicht weißt.
0: Ja, ich
3: also
0: hab
3: wie
0: zwar,
3: immer.
0: Ich habe zwar eine Brille auf, aber das macht mich kein bisschen schlauer. Deswegen brauchen wir natürlich euch. Bitte WhatsApp, Sprachnachricht schicken oder anrufen kostenlos unter 0800 007 0076. Luca, hilf uns. Was ist das, was wir suchen?
4: Das könnte doch normalerweise nur ein Roboter sein, oder?
0: Ein Roboter?
3: Oh, ein Roboter. Er geht in die richtige Richtung, aber ist mir nicht detailliert genug.
0: Aber ein modern denkender
3: Mann. Danke, Luca.
0: Ja, danke schön. Sandra, was ist es?
5: Also ich denke, dass es ein batteriebetriebener Mülleimer ist. Mhm. Oder Deckel automatisch hochgeht, wenn man da vorbeigeht zumindest.
0: Da sagt er so Servus. Servus, Deckel geht auf.
3: Also ich sag mal so, nehme ich mal mit die Lösung. Gibt's noch was?
0: Ja, der Marian hat sich hier auch noch gemeldet.
6: Ich würde sagen Mülleimer.
0: Okay, interessant. Wie kommst du da drauf?
6: Wir haben zu Hause so ein Mülleimer, der ist mit so einem Sensor, da ist unten noch 2 Kammern, die kann man rausziehen und wenn du oben mit der Hand über diesen Sensor fährst, geht der Deckel hoch.
0: Magisch.
3: Also ich fürchte ja, Marian hat genau diese Bewertung geschrieben, denn es ist ein Sensormülleimer mit automatisch öffnendem Deckel. Ich wusste gar nicht, dass es sowas gibt.
0: Ja, aber herzlichen Glückwunsch.
3: Hey.
0: Wow. Ja, toll aus der Patsche geholfen.
3: Sensationell.
0: Vielen Dank. Gern wieder einschalten, jeden Mittwoch. Das große Produkteraten immer um diese Zeit mit Dippi. Vielen Dank dir.
3: Gerne.
0: Hier auf Radio Galaxy.

0: 9.46 Uhr.
1: Mit dieser komischen Bestellung hätten die beim Drive-In wohl nie gerechnet.
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1: Felix hier, guten Morgen. Aktuell geht ein Reel von zwei sympathischen Muddis aus den USA sehr viral. Die wollten sich passend zum Start in die Herbstsaison die gute alte Iced Pumpkin Spice Latte von Starbucks im Drive-In holen. Soweit so normal. Aber die zwei Kundinnen haben am Funkschalter gefragt, ob die Mitarbeiter ihre Bestellung auch in mitgebrachte Becher füllen könnten. Das war auch kein Problem. Zweites Fenster bitte. Den Mitarbeitern war allerdings nicht klar, dass die zwei einfach kleine ausgehöhlte Kürbisse als Trinkbecher dabei hatten. Aber versprochen ist versprochen, die Pumpkin Spice Latte wurde tatsächlich in die Kürbisse eingefüllt, sogar mit fancy Sahnehaube und Strohhalm. Sah echt ziemlich geil aus. Vielleicht euer Zeichen, den Herbst auch mal auf die Art zu feiern. Dem Internet hat's auf jeden Fall sehr gut gefallen. Guten Start in diesen Mittwoch. Frische neue Trends habe ich immer für euch da. Um diese Zeit hier auf Radio Galaxy.

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12: Ich bin Stefan Schütz. Immer mehr Kinder und Jugendliche konsumieren Energy Drinks. Experten warnen vor gesundheitlichen Schäden, aber Deutschland hinkt bei der Regulierung anderen Ländern deutlich hinterher. Tanja Wagner berichtet.
13: Jede Menge Koffein, Taurin und viel Zucker. Wer nur eine Dose trinkt, ist schnell bei den gesetzlichen Obergrenzen. Und der Konsum steigt. Fast jedes zweite Kind hat schon mal Energydrinks getrunken. 7 von 10 Jugendlichen greifen zu der Dose, oft sogar täglich. Häufiger kommt das unter Minderjährigen vor, die gleichzeitig rauchen, kiffen oder Alkohol trinken.
12: In Stockholm sind 4 Frauen mit dem sogenannten Alternativen Nobelpreis ausgezeichnet worden. Unter anderem wurde eine US-Informatikerin geehrt für ihre Kritik an der von wenigen Tech-Konzernen angeführten KI-Entwicklung. Die Auszeichnung geht dieses Mal ausschließlich an Frauen und von ihnen geführte Organisationen, die Machtstrukturen aufbrechen und Menschenrechte stärken wollen. Mit einem Klick online bestellt und schnell wieder zurückgeschickt. Nach Berechnungen der Universität Bamberg dürften dieses Jahr in Deutschland über 560 Millionen Pakete zur Retourware werden. Das ist neuer Rekord. Grund ist wohl auch das Shopping per Handy-App. Da wird schneller bestellt und weniger geprüft. Meistens geht's um Klamotten, die machen 4 von 5 Retouren aus. Der Bürgermeister von Grafing bei München, Christian Bauer, ist bei einer Sitzung im Rathaus zusammengebrochen und kurz darauf gestorben. Wie eine Mitarbeiterin der Stadt sagte, sei Bauer im Rathaus vom Rettungsdienst versorgt und in ein Krankenhaus gebracht worden. Er habe aber nicht mehr gerettet werden können. Einer seiner beiden Stellvertreter muss nun die Amtsgeschäfte vorläufig übernehmen.
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15: Ja, ich sag mal so, ihr habt definitiv mehr Sonnenschein als wir hier auf Mallorca. Ich sende euch hier aus meinem Homestudio von der Insel. Und wir haben teilweise bis zu 9 Stunden Sonne heute. Ein paar Wölkchen sind gerade noch da, die verziehen sich aber im Laufe des Tages und es wird wirklich richtig schön und über 25 Grad. Der Galaxy Wetter Trend sieht morgen auch nochmal toll aus. Sonne-Wolken-Mix und ja, temperaturtechnisch so wie heute.
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16: Guten Morgen, liebe Autofahrer. Es ist kurz nach 10. Basti hier. Wir schauen auf die Straßen. A71 Schweinfurt Richtung Suhl zwischen Münnerstadt und Bad Neustadt an der Saale ist ein totes Tier auf der Fahrbahn. Bitte fahrt hier vorsichtig. Außerdem A9 Nürnberg Richtung Halle Leipzig. Defekter LKW bei der Ausfahrt Bad Lobenstein zwischen Rudolfstein.

0: und Bad Lobenstein ist das Ganze. Hier sind auch Reifenteile auf der Fahrbahn. Bitte vorsichtig fahren. Und A93 Hof Richtung Weiden. Bei der Ausfahrt Weiden Nord ist ein LKW im Kurvenbereich liegen geblieben. Hier ist eine gefährliche Situation. Bitte fahrt vorsichtig. Falls ihr noch was habt, Staus, Blitzer, jederzeit kostenlos melden. Anruf oder WhatsApp an die 0800 007 0076. Danke euch. Gute Fahrt.
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Und ja, bei 25 Grad und Sonnenschein weiß ich jetzt nicht, ob wir im Pumpkin Spice Latte Mood sind, aber vielleicht trinken wir den heute doch auch mal aus einem Kürbis. Zumindest geht ein Video von eben so einem Kürbistrinkbecher und dem Pumpkin Spice Latte von Starbucks viral. Da ist eine Mom in den USA. Ja, einfach mal statt mit mitgebrachten eigenen Bechern mit mitgebrachten Kürbissen zum Drive-Thru bei Starbucks gekommen. Und ja, das sieht natürlich super fancy und hübsch aus. Und ich glaube, das könnte so ein neuer kleiner Trend sein für den Herbst. Also egal wie ihr euren Pumpkin Spice oder Kaffee genießt, wo drin auch immer. Ich hoffe, er ist stark und schmeckt und ihr kommt gut durch euren Mittwoch. Lasst euch nicht

0: Kurz vor 11, ihr seid bei Radio Galaxy und Leute, noch ganz genau 3 Monate, dann ist dieses Jahr einfach rum. Für mich kann es direkt in die Tonne, ganz ehrlich, war nie so ein wildes Jahr, aber ja, wir haben einfach Hoffnung in den letzten 3 Monate, falls es euch auch so geht, das kann einfach nur besser werden. Gleich ein paar Jungs und Mädels, die zumindest von außen einen dicken, fetten Haken hinter ihr ja machen können. Shakira ist gleich mit dabei, hat uns den Sommerhit und den WM-Song und noch einiges anderes geliefert und ist einfach unglaublich erfolgreich. Kamratz, ein sehr cooler deutscher Singer-Songwriter, der ja auch in diesem Jahr sehr coole Songs rausgebracht hat. Love Sober gibt's gleich für euch. Und Gracie Abrams, einer der coolsten Newcomerinnen, ist auch mit am Start. Gleich die besten aktuellen Hits.
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Ja, hi, und wir sagen ganz herzlichen Glückwunsch an einige Schulen bei uns in Bayern. 87 Schulen aus ganz Deutschland sind in die engere Auswahl gekommen für den Schulpreis. Und gestern haben dann tatsächlich auch 4 Schulen aus Bayern abgeräumt. Unter die Top 15 waren 3 Schulen. Die Hans-Karosser-Grundschule in Heining-Schalding bei Passau, die Mittelschule Altdorf bei Nürnberg und die Nymphenburger Schulen aus München haben dann jeweils 5.000 Euro bekommen. Und die Hans-Leipel-Schule in Donauwörth ist sogar unter die Top 5 bekommen und hat sage und schreibe 30.000 Euro bekommen. Ausgegeben wird der Deutsche Schulpreis von den Stiftungen Robert Bosch und Heidenhoff, wenn die Schulen in den 6 Kriterien überzeugen können: Unterrichtsqualität, Umgang mit Vielfalt, Verantwortung, Schulleben, Leistung und Schule als lernende Institution. Also herzlichen Glückwunsch an unsere 4 Schulen aus Bayern. Richtig cool. Und nächstes Jahr bitte ein bisschen besser anstrengen, ne? Denn Hauptpreis von 100.000 Euro, der ist doch dann wohl drin, oder?

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5: Ich bin Moritz Einzel. Die Arbeitslosigkeit in Bayern bleibt auf hohem Niveau. Im September ist die Zahl der Arbeitslosen zwar um über 3.000 auf etwa 330.000 gesunken, das ist saisonal üblich. Im Vergleich zum Vorjahr sind aber mehr Menschen ohne Job. Die Quote liegt bei 4,2%. Deutschlandweit sind aktuell etwas weniger als 3 Millionen Menschen arbeitslos gemeldet. Der Tankrabatt startet ab Mitternacht. Die Steuer auf Kraftstoff sinkt um fast 17 Cent pro Liter. Der Branchenverband Fuels und Energie rechnet mit vollständiger Weitergabe. Grund sei der starke Wettbewerb der rund 14.000 Tankstellen, so ein Sprecher. Bis der günstige Sprit überall ankommt, kann es ein paar Tage dauern, denn die Tanks sind noch voll mit teurem Diesel und Benzin. Spaß an der Arbeit. Einer YouGov-Umfrage zufolge ist das mittlerweile seltener der Fall. 6 von 10 Menschen arbeiten laut der HDI-Berufsstudie nur wegen des Geldes. Tanja Wagner berichtet.
6: Über die Hälfte der Befragten würde lieber sofort mit dem Arbeiten aufhören, wenn sie es sich leisten könnten. Fachleute sprechen von einem Wertewandel in der Einstellung zur Arbeit. Der Einsatz künstlicher Intelligenz in den Unternehmen spielt eine große Rolle. Nur ein Viertel sieht sich dadurch entlastet. Dagegen glauben 4 von 10 Befragten, dass die KI über kurz oder lang Jobs kostet.
5: Das Berufungsgericht in Budapest hat die Haftstrafe für die non-binäre Maya T. aus Jena von 8 Jahren auf 7 Jahre verringert. Maya T. war wegen schwerer Angriffe auf mutmaßliche Rechtsextremisten 2023 in Ungarn angeklagt. Für Aufmerksamkeit gesorgt hatte der Fall auch, weil das Bundesverfassungsgericht feststellte, dass die Auslieferung rechtswidrig war.
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7: Ja, der Sommer hat noch nicht genug. Heute nochmal sehr, sehr schön, viel Sonnenschein und um die 25 Grad. Der Galaxy-Wetter-Trend sieht dann auch für den Start in den Oktober schön aus. Sonne, Wolken wechseln sich ab und temperaturtechnisch so wie heute.
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8: Wir werfen einen Blick zu euch auf die Straßen. Da habe ich aktuell keine Meldung für euch, aber 3 Blitzer. Geblitzt wird auf der B8 Kleinostheim Richtung Aschaffenburg, Höhe Meiner, Schaff unter der Brücke in der 80er-Zone. In Hößbach auf der Spessartstraße, wenn man in Richtung Kultur- und Sportpark fährt, in der 30er-Zone. Und ebenfalls in der 30er-Zone in Seligenstadt auf der Kapellenstraße, wenn man in Richtung Hainburg fährt. Wenn ihr noch was gesehen habt, dann meldet euch doch gerne kostenlos unter der 0800 007 0076. Ich wünsche euch eine gute Fahrt.
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Hi, heute nochmal 25 Grad, Sonne, satt. Vielleicht ja der letzte Sommertag. Man weiß ja nie bei diesem Sommer, der ist irgendwie ganz, ganz wild. Aber vielleicht ja, holt ihr noch ein letztes Mal den Grill raus. Meine Empfehlung, vielleicht eine Runde Lachs mit Zitronenkräuterbutter oder ein gegrillter Camembert mit Honig, Thymian und Walnüssen, Burrata mit gegrillten Pfirsichen oder vielleicht eine Runde Maiskolben mit Chili, Limettenbutter und Parmesan. So, jetzt habe ich Hunger, ihr vielleicht auch. Einen guten lasst euch schmecken und genießt die Sonne. Stay.

0: halb zwölf, ihr seid bei Radio Galaxy, die besten aktuellen Hits warten gleich auf euch mit einer Runde Summer Sound von Alvaro Soler. Taylor Swift ist mit dabei, Oliver Heldens und Kygo gleich.
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3: Wir werfen einen Blick zu euch auf die Straßen. Da habe ich aktuell keine Meldung für euch, aber drei Blitzer. Geblitzt wird auf der B8 Kleinostheim Richtung Aschaffenburg, Höhe Mainer, Schaff unter der Brücke in der 80er-Zone. In Hößbach auf der Spessartstraße, wenn man in Richtung Kultur- und Sportpark fährt, in der 30er-Zone. Und ebenfalls in der 30er-Zone in Seligenstadt auf der Kapellenstraße, wenn man in Richtung Hainburg fährt. Wenn ihr noch was gesehen habt, dann meldet euch doch gerne kostenlos unter der 0800 007 0076. Ich wünsche euch eine gute Fahrt.
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Hi, heute 30. September. Das heißt, morgen starten wir in den Oktober und ein neuer Monat bedeutet auch wieder neue Regelungen. Was die meisten sehr freuen wird, ab morgen gilt wieder der Tankrabatt.

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Ja, hi, heute 30. September. Das heißt, morgen starten wir in den Oktober und ein neuer Monat bedeutet auch wieder neue Regelungen, was die meisten sehr freuen würde.

Können. Wir denken schon mal dran, im Oktober ist dann wieder Winterzeit, also Ende Oktober werden die Uhren umgestellt. Wir können ab morgen auch wieder Hecken schneiden und man sagt ja O bis O, Oktober bis Ostern. Vielleicht macht ihr euch schon mal einen Termin zum Reifenwechseln aus. Wobei man sich bei diesen Temperaturen jetzt gerade noch gar nicht vorstellen kann, dass es mal wirklich kalt wird, oder? Kommt gut rein in den Oktober.

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0: Kurz vor 12, ihr seid bei Radio Galaxy, die besten aktuellen Hits warten gleich auf euch mit Tate McRae. Udo Lindenberg ist mit dabei, zusammen mit Apache, was eine coole Kombi, und Harry Styles gleich.
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4: Ich bin Moritz Einzel. Die steigende Zahl älterer Menschen treibt die Pflegekosten seit Jahren in die Höhe. Bis zuletzt haben Union und SPD über Änderungen in dem Bereich gerungen. Jetzt hat das Bundeskabinett einen Kompromiss erzielt. Vor allem sollen steigende Beiträge verhindert werden. Der Beitragssatz liegt nach der jüngsten Erhöhung bei 3,6% der beitragspflichtigen Einnahmen, bei Kinderlosen bei 4,2%. München bleibt für Studierende in Sachen Wohnen die teuerste Stadt. Das zeigt der Studentenwohnreport 2026 vom Institut der Deutschen Wirtschaft. Eine 30 Quadratmeter Musterwohnung kostet warm rund 880 Euro, ein WG-Zimmer nur 30 Euro weniger. Auch in anderen bayerischen Städten sind die Mieten hoch. In Würzburg zahlen Studierende 620 Euro, in Regensburg 584 Euro. Schreck an Bord eines Flugzeugs von Dubai nach Tel Aviv. Aus dem Flieger ist Medienberichten zufolge wegen einer Prügelei zwischen den Piloten ein Notsignal gesendet worden. Der Fly-Dubai-Flug wurde nach Saudi-Arabien umgeleitet. Angeblich wollte der ukrainische Co-Pilot den russischen Piloten daran hindern, sich selbst zu verletzen. Aus Sicherheitsgründen stiegen israelische Kampfjets auf. Die Zahl der Arbeitslosen in Deutschland ist im September wieder unter die 3-Millionen-Marke gefallen. 2.994.000 Menschen waren ohne Job, 67.000 weniger als im August. Die Arbeitslosenquote fiel auf 6,4%. Janina Singer berichtet.
5: Im Vergleich zum letzten Jahr sind damit allerdings 40.000 Menschen mehr ohne Job. Der Auftakt der Herbstbelebung, die üblicherweise im September beginnt, falle schwunglos aus, so die Chefin der Bundesagentur für Arbeit Nahles. Die wirtschaftliche Verbesserung komme auf dem Arbeitsmarkt derzeit noch nicht an.
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6: Der September verabschiedet sich nochmal mit einem richtig schönen Sommertag heute. Wir haben teilweise bis zu 27 Grad, Sonne satt, also genießen und raus mit euch. Die Wolken, die da sind, die sind größtenteils harmlos. Der Galaxy-Wetter-Trend dann morgen ein bisschen wolkiger, wettertechnisch oder temperaturtechnisch, aber so wie heute, hier und da vereinzelt ein paar Schauerchen.
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7: Wir werfen einen Blick zu euch auf die Straßen. Da habe ich aktuell keine Meldung für euch, aber drei Blitzer. Geblitzt wird auf der B8 Kleinostheim Richtung Aschaffenburg, Höhe Meiner Schaff unter der Brücke in der 80er-Zone. In Hößbach auf der Spessartstraße, wenn man in Richtung Kultur- und Sportpark fährt, in der 30er-Zone. Und ebenfalls in der 30er-Zone in Seligenstadt auf der Kapellenstraße, wenn man in Richtung Hainburg fährt. Wenn ihr noch was gesehen habt, dann meldet euch doch gerne kostenlos unter der 0800 007 0076. Ich wünsche euch eine gute Fahrt.
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0: Ihr seid bei Radio Galaxy High und ja, bei 25 Grad und Sonnenschein weiß ich jetzt nicht, ob wir im Pumpkin Spice Latte Mood sind, aber vielleicht trinken wir den heute doch auch mal aus einem Kürbis. Zumindest geht ein Video von eben so einem Kürbistrinkbecher und dem Pumpkin Spice Latte von Starbucks viral. Da ist eine Mom in den USA. Ja, einfach mal statt mit mitgebrachten eigenen Bechern mit mitgebrachten Kürbissen zum Drive-Thru bei Starbucks gekommen. Und ja, das sieht natürlich super fancy und hübsch aus. Und ich glaube, das könnte so ein neuer kleiner Trend sein für den Herbst. Also egal wie ihr euren Pumpkin Spice oder Kaffee genießt, wo drin auch immer. Ich hoffe, er ist stark und schmeckt und ihr kommt gut durch euren Mittwoch. Lasst euch nicht stressen.
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0: Kurz ab 1, ihr seid bei Radio Galaxy und gleich eine richtig coole Ladies-Runde. Sia ist mit dabei, die besten aktuellen Hits mit Taylor Swift und Miley Cyrus gleich.
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17: Wir werfen einen Blick zu euch auf die Straßen. Da habe ich aktuell keine Meldung für euch, aber drei Blitzer. Geblitzt wird auf der B8 Kleinostheim Richtung Aschaffenburg, Höhe Meiner Schaff unter der Brücke in der 80er-Zone. In Hößbach auf der Spessartstraße, wenn man in Richtung Kultur- und Sportpark fährt, in der 30er-Zone. Und ebenfalls in der 30er-Zone in Seligenstadt auf der Kapellenstraße, wenn man in Richtung Hainburg fährt. Wenn ihr noch was gesehen habt, dann meldet euch doch gerne kostenlos unter der 0800 007 0076. Ich wünsche euch eine gute Fahrt.
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Hi, und wir sagen ganz herzlichen Glückwunsch an einige Schulen bei uns in Bayern. 87 Schulen aus ganz Deutschland sind in die engere Auswahl gekommen für den Schulpreis. Und gestern haben dann tatsächlich auch 4 Schulen aus Bayern abgeräumt. Unter die Top 15 waren 3 Schulen. Die Hans-Karosser-Grundschule in Heiningen-Schalding bei Passau, die Mittelschule Altdorf bei Nürnberg und die Nymphenburger Schulen aus München haben dann jeweils 5.000 Euro bekommen. Und die Hans-Leipel-Schule in Donauwörth ist sogar unter die Top 5 bekommen und hat sage und schreibe 30.000 Euro bekommen. Ausgegeben wird der Deutsche Schulpreis von den Stiftungen Robert Bosch und Heidenhoff, wenn die Schulen in den 6 Kriterien überzeugen können. Unterrichtsqualität, Umgang mit viel Schalldegen bei Passau, die Mittelschule Altdorf bei Nürnberg und die Nymphenburger Schulen aus München haben dann jeweils 5.000 Euro.

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2: Ich bin Moritz Einzel. Ab Januar sollen kinderlose Mitglieder der Pflegeversicherung einen höheren Beitrag zahlen. Der Beitragssatz soll um 0,3 Punkte auf 0,9% angehoben werden. Das sieht eine Reform vor, die das Bundeskabinett auf den Weg gebracht hat. Neu geregelt werden auch Strafen bei Angriffen auf Busfahrer, Zugbegleiter, Polizei, Feuerwehr und Rettungsdienste. Hier steigen die Mindeststrafen teils erheblich. Die von Bundesfinanzminister Klingbeil geplante Steuer auf gezuckerte Getränke soll im nächsten Jahr rund 945 Millionen Euro einbringen, 2028 dann über 1 Milliarde. Das geht aus einem Gesetzentwurf hervor, über den die Rheinische Post berichtet. Im Bundesrat ist die Steuer umstritten, mehrere Länder und die Union fordern Änderungen. In anderen Ländern gibt es eine Zuckersteuer, einige Anbieter haben ihre Rezepturen geändert. Dramatische Szenen über den Wolken. Ein Flugzeug auf dem Weg von den Vereinigten Arabischen Emiraten nach Tel Aviv hat ein Notfallsignal gesendet. Kampfflieger stiegen auf. Medienberichten zufolge war ein Streit zwischen den Piloten der Auslöser. Aus Tel Aviv, Sarah Lehmel.
3: Es ist die Rede von einer körperlichen Auseinandersetzung zwischen den Piloten im Cockpit. Der genaue Hintergrund ist allerdings noch unklar. Der israelische TV-Sender N12 berichtet, der Pilot sei russischer und der Co-Pilot ukrainischer Abstammung. Bei der Prügelei habe einer von ihnen sogar das Bewusstsein verloren.
2: Im Freistaat ist das Leben im September wieder spürbar teurer geworden. Die Inflationsrate stieg im Vergleich zum Vorjahresmonat um 3,2%. Damit liegt die Teuerungsrate weiter deutlich über dem 2%-Ziel der Europäischen Zentralbank. Ursächlich sind hier vor allem die Preise für Energie. Die für Nahrungsmittel stiegen moderat um 0,4%.
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4: Ganz viel Sonnenschein haben wir jetzt auch für unseren Nachmittag. Und der Topwert, der liegt irgendwo zwischen warmen 21 und 28 Grad. Und wir schauen mal auf die nächsten Tage, Leute. Das ist der Galaxy-Wetter-Trend. Ja, morgen zieht's leider dann auch schon wieder zu. Es sind teilweise Schauer und Gewitter bei euch möglich, vor allem in Richtung Abend. Aber die Sonne ist schon auch noch mit am Start, schaut ab und zu mal durch die Wolken durch. Und übermorgen dann schon deutlich seltener. Ne? Dann ist mehr Wolken am Himmel bei uns in Bayern und es regnet immer wieder mal. Und der Topwert in den nächsten Tagen, der liegt dann bei 27 Grad.
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5: Und wir schauen auf die Straße. Hier sieht es ruhig aus. Allerdings wird geblitzt in Großauheim. Hier steht ein Blitzer am Waldfriedhof hinter einem Anhänger. Hier sind nur 50 erlaubt. Auf der BR8 Aschaffenburg Richtung Hanau. Hier steht ein Blitzer unter der Brücke in der 80er-Zone. In Hösbach auf der Spessartstraße, wenn ihr Richtung Kultur- und Sportpark unterwegs seid. Hier dürft ihr auch nur 30 fahren. Und in Seligenstadt auf der Kapellenstraße, wenn ihr Richtung Hainburg fahrt, hier ist der Blitzer auch in einer 30er-Zone. Wenn ihr jetzt noch was gesehen habt, ein Stau oder Blitzer, meldet es gerne. Es ist kostenfrei. 0800 007 0076.
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Schönen guten Nachmittag, Bayern. Moritz hier für euren Nachmittag auf Radio Galaxy. Ich bin am Start, das aber nur ein bisschen kürzer. Bin heute und morgen für euch da und ansonsten natürlich am Freitag auch wieder der liebe Max. Der hat die Vertretung ja wunderbar gemacht. Vielen Dank an dieser Stelle. Ja, es muss natürlich auch ein bisschen sein. Ich habe zwei Kids, jetzt erstmal Teamtage in der Krippe. Deswegen ja, zwei Tage schon mal zu. Kinderbetreuung steht an und auch am Freitag, ne? Da muss ich dann auch die Kids hüten. Kennt ihr ja vielleicht auch und vielleicht habt ihr am Nachmittag jetzt auch die Kids rumhüpfen. Kein Problem. Ne? Wir versorgen euch natürlich auch jetzt am Nachmittag mit den besten aktuellen Hits hier auf Radio Galaxy. Und da ist jetzt Alex Warren gleich mal am Start. Das ist sein Hit Fever Dream. Und wenn ihr mich gefragt hättet, hätte ich gesagt, okay, der hat auch eigentlich ganz gute Chancen für den Sommerhit des Jahres. Er ist es leider nicht geworden, aber ich finde trotzdem, der hat richtige Sommervibes. Und deshalb gibt es den jetzt für euch auf die Ohren. 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

Ganz entspannt kommen wir durch unseren Nachmittag hier auf Radio Galaxy. Gleich um kurz nach 1:30 ist Teddy Swims für euch am Start. Mr. Know-It-All. Ganz entspannte Beats und seine Hammerstimme obendrauf. Diese Kombi lieben wir einfach. Außerdem auch mit dabei natürlich Kamrat mit Love Sober, seine ganz neue Nummer. Brandneu bei uns in der Playlist gelandet. Hören wir gleich gemeinsam mal rein. Hier auf Radio Galaxy und ihr hört uns natürlich auch über unseren Webstream auf radiogalaxy.de.

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9: Und wir schauen auf die Straße. Hier sieht es ruhig aus. Allerdings wird geblitzt in Großauheim. Hier steht ein Blitzer am Waldfriedhof hinter einem Anhänger. Hier sind nur 50 erlaubt. Auf der BR8 Aschaffenburg Richtung Hanau. Hier steht ein Blitzer unter der Brücke in der 80er-Zone. In Hösbach auf der Spessartstraße, wenn ihr Richtung Kultur- und Sportpark unterwegs seid. Hier dürft ihr auch nur 30 fahren. Und in Seligenstadt auf der Kapellenstraße, wenn ihr Richtung Hainburg fahrt. Hier ist der Blitzer auch in einer 30er-Zone. Wenn ihr jetzt noch was gesehen habt, ein Stau oder Blitzer, meldet es gerne. Es ist kostenfrei. 0800 007 0076.
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Leute, sie sind zurück. Die In-Ear-Kopfhörer mit Kabel. Jetzt sogar ganz offiziell. Moritz hier, hi. Wir hatten über diesen Trend ja schon mal gesprochen, aber jetzt ist die erste große Marke tatsächlich am Start. Bose haben ihre neuen Kopfhörer vorgestellt. In-Ear mit Kabel und Tastensteuerung, ganz klassisch. Steckt ihr dann über USB-C direkt an euer Handy an. Und das Besondere, es ist Noise Cancelling mit dabei und das ganz ohne zusätzlichen Akku. Könnt ihr alles ab sofort vorbestellen. Aber Leute, ich sag's euch jetzt mal ganz ehrlich,

Aus meiner eigenen Erfahrung. Es ist ein absoluter Pain, wenn ihr die Kopfhörer drin habt und dann auch nur eine falsche Bewegung macht. Dann seid ihr nämlich besser eingewickelt als meine Geschenke zum Geburtstag. 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

meiner eigenen Erfahrung. Es ist ein absoluter Pain, wenn ihr die Kopfhörer drin habt und dann auch nur eine falsche Bewegung macht. Dann seid ihr nämlich besser eingewickelt als meine Geschenke zum Geburtstag. 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

0: hier ist Radio Galaxy. Gemeinsam kommen wir noch gut durch unseren Nachmittag. Ich freue mich, dass ihr mit am Start seid. Und gleich um kurz nach zwei nach den Nachrichten Nico Santos für uns. Why Don't You Stay? Perfekter Soundtrack zu diesem Sonnenschein da draußen, Leute. Außerdem ist dann ganz frisch mit dabei Another mit Talk to You. Und die bringen uns dann erst recht so richtige Beach-Vibes gleich hier bei uns in der Radio Galaxy Playlist.
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17: Ich bin Moritz Einzel. Das Deutschland-Ticket soll ab dem 1. Januar des kommenden Jahres 66,80 Euro pro Monat kosten. Das meldet die Rheinische Post unter Berufung auf den zuständigen Koordinierungsrat von Bund, Ländern, kommunalen Spitzenverbänden und Verkehrsbranche, der heute tagt. Derzeit kostet das bundesweit gültige Ticket für den Regional- und Nahverkehr 63 Euro. Das Kabinett hat sich auf eine Pflegereform geeinigt, um das Defizit der Pflegeversicherung in den Griff zu kriegen. Unter anderem soll ab dem neuen Jahr der Beitragszuschlag für kinderlose Menschen steigen. Er soll um 0,3 Punkte auf 0,9% angehoben werden, hat Gesundheitsminister Linnemann gesagt. Das ist nur ein erster Schritt. In der kommenden Woche will das Kabinett eine Pflegekommission einsetzen.
18: Es wird eine Kommission sein mit Experten, mit Wissenschaftlern, die das Ziel hat, bis Ende Januar 2027 einen Entwurf vorzulegen. Ein Entwurf, der die Pflege fit machen soll für die 30er Jahre.
17: Bis zum kommenden Sommer soll dann der zweite Schritt für die Pflegereform fertig sein. Eine Passagiermaschine der Fluggesellschaft Fly Dubai ist außerplanmäßig in Saudi-Arabien gelandet. Das Flugzeug war auf dem Weg von Dubai nach Tel Aviv in Israel. Medienberichten zufolge gab es eine körperliche Auseinandersetzung zwischen den Piloten. Der genaue Hintergrund ist noch unklar. Der Bürgermeister von Grafing bei München, Christian Bauer, ist tot. Er ist gestern Abend bei einer Sitzung im Rathaus zusammengebrochen. Der Rettungsdienst hat ihn ins Krankenhaus gebracht. Retten konnten die Ärzte ihn aber nicht mehr. Der CSU-Politiker war seit 2020 erster Bürgermeister der Stadt. Erst im März ist er mit knapp 61% der Stimmen wiedergewählt worden.
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0: Es ist nochmal richtig schön warm draußen jetzt am Nachmittag. Zwischen 21 und 28 Grad haben wir jetzt in der Spitze. Und dazu ganz viel Sonnenschein bei euch. Ja, das tut richtig, richtig gut, Leute. Und wir schauen mal auf die nächsten Tage. Das ist der Galaxy-Wetter-Trend. Da sind schon wieder einige Wolken am Start. Und dazu auch Schauer und Gewitter teilweise schon wieder bei euch. Aber die Sonne, keine Angst, ist morgen auch noch mit dabei. Schaut ab und zu bei euch mal durch die Wolken durch. Und übermorgen dann deutlich verhangener, mehr Wolken als Sonne und immer wieder Regen mit dabei. Und der Topwert in den nächsten Tagen, der liegt immerhin bei 27 Grad.
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8: Und wir schauen mal auf die Straße. Hier wird geblitzt, einmal in Groß-Auheim. Hier steht ein Blitz auf dem Waldfriedhof hinter einem Anhänger. Hier sind nur 50 erlaubt. Auf der B8 Aschaffenburg Richtung Hanau. Hier steht ein Blitzer unter der Brücke. Hier sind nur 80 erlaubt. Und in Nürnberg auf der Spessartstraße, wenn ihr Richtung Kultur- und Sportpark unterwegs seid. Hier sind noch 30 erlaubt. Habt ihr noch was gesehen? Ein Stau oder Blitzer meldet es gerne. Es ist kostenfrei. 0800 007 0076.
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Schönen Nachmittag wünsche ich euch, Moritz hier auf Radio Galaxy. Gemeinsam kommen wir noch gut durch und Leute, ich hätte es ja fast nicht mehr gedacht, aber der Sommer ist ja irgendwie auch zurück bei uns in Bayern, ne? Von wegen Herbstanfang. Temperaturen auf jeden Fall über 20 Grad, fast schon 30 Grad, also das ist schon ein richtiges Ding. Na, da kann man jetzt schnell noch natürlich ein paar Dinge nachholen, die man so im Sommer nicht geschafft hat, ne? Einige von euch schmeißen nochmal den Grill an, ne? Dann wünsche ich viel Spaß bei der nächsten Grillparty. Und natürlich sind auch viele von euch, die gerade wieder im Garten unterwegs sind, ne, nochmal schnell Gartenarbeit machen, bevor man dann irgendwie im Regen steht und dann im Regen die Hecke schneiden muss. Das will natürlich keiner. Deswegen auch, während ihr die Hecke schneidet, sind wir für euch am Start von Radio Galaxy mit den besten aktuellen Hits wie den hier.

0: Servus zusammen, wir haben kurz vor halb drei, ihr hört Radio Galaxy und gemeinsam kommen wir noch gut durch mit den besten aktuellen Hits. Tempest City gleich für euch am Start. Self-Aware, ganz entspannte Nummer, ne? Da können wir gleich ein bisschen durchschnaufen. Außerdem sind Cat's Eye mit dabei mit Animal, ganz, ganz frisch bei uns in der Playlist. Den bringen uns auch so ein bisschen Ed Sheeran-Vibe. Der hat nämlich das Songwriting dafür gemacht. Gibt's alles gleich bei uns hier auch in der Playlist und natürlich auch über DAB+ und das komplett rauschfrei. Gerne mal ausprobieren.
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10: Und wir schauen mal auf die Straße. Hier wird geblitzt, einmal in Großauheim. Hier steht ein Blitz auf dem Waldfriedhof hinter einem Anhänger. Hier sind nur 50 erlaubt. Auf der B8 Aschaffenburg Richtung Hanau. Hier steht ein Blitzer unter der Brücke. Hier sind nur 80 erlaubt. Und in Nürnberg auf der Spessartstraße, wenn ihr Richtung Kultur- und Sportpark unterwegs seid, hier sind nur 30 erlaubt. Habt ihr noch was gesehen? Ein Stau oder Blitzer? Meldet es gerne. Es ist kostenfrei. 0800 007 0076.
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Leute, hier kommt die gute Nachricht aus Bayern. Gleich 4 Schulen haben beim Deutschen Schulpreis ordentlich abgeräumt. Schönen Nachmittag wünsche ich euch, Moritz, hier auf Radio Galaxy. Ja, 87 Schulen aus ganz Deutschland sind tatsächlich in die engere Auswahl gekommen. Und unter die Top 15 kamen jetzt auch 3 Schulen aus Bayern. Wie krass ist das denn? Und zwar ist das die Hans-Karosser-Grundschule in Heining-Schalding bei Passau. Dann die Mittelschule Altdorf bei Nürnberg und die Nymphenburg-Schule bei euch aus München. Ja, gibt es noch schon mal einen fetten Applaus an dieser Stelle. Und Anerkennungspreise in Höhe von 5.000 Euro. Den gab es auch noch obendrauf. Ne? Und das ist echt ein richtig hartes Rennen, Leute. Das ist absolut verrückt. Ich sag's euch wirklich. Also bis zu 100.000 Euro kann man da gewinnen. Echt, kann eine Schule abstauben. Also wirklich, wirklich krass. Und das ist natürlich jetzt die Frage, was ist da eigentlich auch eben abgefragt worden? Unterrichtsqualität, Umgang mit Vielfalt und Verantwortung. Natürlich, genauso wie Schulleben, Leistung und Schule als lehrende Institution. Das ist auch besonders wichtig. Also nochmal herzlichen Glückwunsch an unsere 4 Schulen aus Bayern. Und da sind wir natürlich mächtig, mächtig stolz drauf. Ihr hört Radio Galaxy am Nachmittag und das sind die besten aktuellen Hits.

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0: Hi Leute, hier ist Radio Galaxy und falls ihr gleich so einen kurzen Durchhänger habt, keine Angst, wir versorgen euch mit einem ordentlichen Power-Song. Das ist Bebe Rexha, New Religion, gleich für euch bei uns in der Radio Galaxy Playlist um kurz nach drei, direkt also nach den Nachrichten. Und wir haben einen, der ist ganz, ganz frisch mit reingerutscht, das ist Ugel mit Moving to the Sun, passt zu diesem Sonnenschein da draußen und bringt uns nochmal ordentlich Summer-Vibes gleich hier auf Radio Galaxy.
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2: Ich bin Moritz Einzel. Das Deutschland-Ticket wird wieder teurer. Statt wie bisher 63 Euro kostet das Ticket ab dem kommenden Jahr 66,80 Euro. Das meldet die Rheinische Post und beruft sich auf den zuständigen Koordinierungsrat von Bund, Ländern und Verkehrsbranche, der heute tagt. Dass das Ticket wieder teurer wird, liegt an den Personal-, Energie- und Betriebskosten der Verkehrsbranche. Hohe Energiepreise haben die Inflationsrate in Deutschland zum ersten Mal seit Ende 2023 wieder über die 3%-Marke getrieben. Die Verbraucherpreise waren im September um 3,3% höher als ein Jahr zuvor. Kraftstoffe und Haushaltsenergie sind sogar um fast 15% teurer geworden. Dabei haben Sorgen um die Ölversorgung wegen des Iran-Kriegs eine große Rolle gespielt. Die Bundesregierung hat eine Reform der gesetzlichen Pflegeversicherung auf den Weg gebracht. Mit dem Gesetzentwurf von Gesundheitsminister Linnemann soll die drohende finanzielle Schieflage abgewendet werden. Unter anderem wird der Zuschlag für Kinderlose angehoben. Es gäbe aber auch strukturelle Komponenten, so Linnemann.
13: Deswegen möchte ich nicht allein von einem Spargesetz sprechen. Beispielsweise Reha vor Pflege. Das ist das Motto in Zukunft. Im Rahmen der Pflegebegutachtung wird künftig konsequenter geprüft, ob eine Reha den Pflegebedarf spürbar besser senken kann.
2: In einem zweiten Schritt soll eine Expertenkommission über Strukturreformen in der Pflege beraten. In Bayern stapeln sich die Einsprüche gegen Einkommensteuerbescheide. Das Finanzministerium meldet über 330.000 offene Einspruchsverfahren bis Ende Juni. Fast die Hälfte davon ist schon seit mehr als 2 Jahren in Bearbeitung. Die Grünen fordern eine verbindliche Höchstdauer für die Bearbeitung von Einsprüchen.
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14: Mit Marlene. Nach 2 Bränden in Kleinostheim laufen jetzt Ermittlungen der Bundespolizei. Wie die Behörde mitteilt, wurden die Feuer gestern Morgen offenbar gezielt in 2 Bahnunterführungen gelegt. Für die Löscharbeiten wurden die Bahnstrecke zwischen Kleinostheim und Detmold

0: dann vorübergehend gesperrt. Einsatzkräfte suchten die Umgebung anschließend nach weiteren möglichen Brandsätzen ab, konnten aber keine feststellen. Die Polizei sucht jetzt nach Zeugen. 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
2: Ganz viel Sonnenschein haben wir jetzt auch für unseren Nachmittag. Und der Topwert, der liegt irgendwo zwischen warmen 21 und 28 Grad. Und wir schauen mal auf die nächsten Tage, Leute. Das ist der Galaxy-Wetter-Trend. Ja, morgen zieht es leider dann auch schon wieder zu. Es sind teilweise Schauer und Gewitter bei euch möglich, vor allem in Richtung Abend. Aber die Sonne ist schon auch noch mit am Start, schaut ab und zu mal durch die Wolken durch. Und übermorgen dann schon deutlich seltener. Ne? Dann ist mehr Wolken am Himmel bei uns in Bayern und es regnet immer wieder mal. Und der Topwert in den nächsten Tagen, der liegt dann bei 27 Grad.
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0: Und wir schauen einmal auf die Straße. Es wird geblitzt. Einmal in Goldbach an der Schule, dann in Großauheim. Hier steht ein Blitzer am Waldfriedhof hinter einem Anhänger. Hier sind nur 50 erlaubt. Auf der B8 Aschaffenburg Richtung Hanau. Hier steht ein Blitzer unter der Brücke in der 80er-Zone. Und in Hösbach auf der Spessartstraße, wenn ihr Richtung Kultur- und Sportpark unterwegs seid, in der 30er-Zone. Wenn ihr jetzt noch was gesehen habt, Staus oder Blitzer, meldet es gerne. Kostenfrei 0800 007 0076.
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hier ist Radio Galaxy am Nachmittag um kurz nach drei mit Moritz. Ich freue mich, dass ihr mit am Start seid, Leute. Und das ist meine Lieblingszeit, denn da wackel ich immer ein bisschen zur Kaffeemaschine und lasse mir noch ein Käffchen durch. Und dann geht die Arbeit noch schneller von der Hand. Und das ist ja vielleicht bei euch auch so. Also ich kann es euch nur empfehlen, lasst mal noch einen Kaffee durch. Und während die Kaffeemaschine läuft, da hören wir gleich Kygo, Khaled und Griffin hier. Save My Love, ihr aktueller Hit, das Hammer-Feature quasi. Und das ist eine ganz entspannte Nummer. Also können wir gleich noch mal ein bisschen durchschnaufen und den Kaffee genießen. Hier auf Radio

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0: So Leute, kurz vor 3:30 haben wir es. Ihr hört Radio Galaxy und gleich ein passender Soundtrack zu diesem Sommerwetter da draußen. Der Sommerhit des Jahres. Shakira und Burna Boy von euch am Start mit Die. Damit kommen wir auf jeden Fall noch richtig, richtig gut durch. Und Michiko auch mit dabei. Die neue Nummer von DJ Kosha und Jason Derulo. Ja, ist okay. Ich lasse ihn lieber singen. Der kann das besser. Gleich hier auf Radio Galaxy und natürlich alles auch über die Galaxy App. Gerne kostenlos auf euer Handy laden.
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11: Und wir schauen einmal auf die Straße. Es wird geblitzt. Einmal in Goldbach an der Schule, dann in Großauheim. Hier steht ein Blitzer am Waldfriedhof hinter einem Anhänger. Hier sind nur 50 erlaubt. Auf der B8 Aschaffenburg Richtung Hanau. Hier steht ein Blitzer unter der Brücke in der 80er-Zone. Und in Hösbach auf der Spessartstraße, wenn ihr Richtung Kultur- und Sportpark unterwegs seid, in der 30er-Zone. Wenn ihr jetzt noch was gesehen habt, Staus oder Blitzer, meldet es gerne. Kostenfrei. 0800 007 0076.
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0: Es ist kurz vor vier, ihr hört Radio Galaxy und gleich immer was zum Durchschnaufen und Entspannen für euch in der Playlist. Teddy Swims mit Mr. Know-It-All. Sein aktueller Hit, ganz entspannte Beats und seine Hammerstimme obendrauf. Lieben wir einfach, Leute. Außerdem ist die gute Taylor mit dabei. I Knew It, I Knew You, der Soundtrack von Toy Story 5. Auch gleich für euch bei uns in der Playlist hier auf Radio Galaxy.
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5: Ich bin Moritz Einzel. Volkswagen hat fast alle seine Tarifverträge gekündigt. Aus Sicht des Unternehmens müssten verschiedene Regelungen wegen des Kostendrucks angepasst werden, teilte der Autohersteller mit. Die IG Metall sprach von einem üblen Foul an der Belegschaft. Ihr zufolge könnte unter anderem eine Regel betroffen sein, die den Beschäftigten die Wahl zwischen zusätzlichen freien Tagen oder mehr Geld gibt. Wer mit dem Deutschlandticket Bus oder Bahn fährt, der muss ab dem nächsten Jahr tiefer in den Geldbeutel greifen. Ab dem 1. Januar soll das bundesweit gültige Ticket 66,80 Euro im Monat kosten, also fast 4 Euro mehr als jetzt. Das hat der zuständige Koordinierungsrat entschieden, wie es aus Teilnehmerkreisen heißt. Mittlerweile ist es bereits die dritte Erhöhung. Als das Ticket im Mai 2023 eingeführt wurde, kostete es noch 49 Euro. Wo wir gerade von teuer sprechen, hohe Energiepreise haben die Inflationsrate in Deutschland zum ersten Mal seit Ende 2023 wieder über die 3%-Marke getrieben. Die Verbraucherpreise waren im September um 3,3% höher als ein Jahr zuvor. Kraftstoffe und Haushaltsenergie sind sogar um fast 15% teurer geworden. Das Kabinett hat die umstrittene Pflegereform gebilligt. Die Zusatzbeiträge für Kinderlose werden ab Januar von 0,6 auf 0,9% steigen. Für pflegende Angehörige soll es keine Abstriche geben, so Gesundheitsminister Linnemann.
6: Gerade auch die Angehörigen, die stützen das System. Und deswegen war es mir wichtig, dass wir nicht an die Rentenpunkte gehen, sondern das Signal senden, dass diese Menschen nicht nur für den Zusammenhalt wichtig sind, sondern auch das System als Ganzes stützen.
5: Künftig soll es mehr Präventionsangebote geben, um eine drohende Pflegebedürftigkeit abzuwenden.
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8: Mit Marlene. Nach 2 Bränden in Kleinostheim laufen jetzt Ermittlungen der Bundespolizei. Wie die Behörde mitteilt, wurden die Feuer gestern Morgen offenbar gezielt in 2 Bahnunterführungen gelegt. Für die Löscharbeiten wurden die Bahnstrecke zwischen Kleinostheim und Dettingen vorübergehend gesperrt. Einsatzkräfte suchten die Umgebung anschließend nach weiteren möglichen Brandsätzen ab, konnten aber keine feststellen. Die Polizei sucht jetzt nach Zeugen. 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
9: Es ist nochmal richtig schön warm draußen. Jetzt am Nachmittag zwischen 21 und 28 Grad haben wir jetzt in der Spitze. Und dazu ganz viel Sonnenschein bei euch. Ja, das tut richtig, richtig gut, Leute. Und wir schauen mal auf die nächsten Tage. Das ist der Galaxy-Wetter-Trend. Da sind schon wieder einige Wolken am Start. Und dazu auch Schauer und Gewitter teilweise schon wieder bei euch. Aber die Sonne, keine Angst, ist morgen auch noch mit dabei. Schaut ab und zu bei euch mal durch die Wolken durch. Und übermorgen dann deutlich verhangener, mehr Wolken als Sonne und immer wieder Regen mit dabei. Und der Topwert in den nächsten Tagen, der liegt immerhin bei 27 Grad.
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9: Hi Autofahrer, kurzes Update. A3 Frankfurt Richtung Würzburg. Vorsicht zwischen

0: Stockstadt und Aschaffenburg-West. Hier sind Holzkeiler auf der Autobahn unterwegs. Und ihr verliert gerade eine Viertelstunde auf der A7 Würzburg Richtung Fulda zwischen Bad Kissingen, Obertulba und Bad Brückenau. Volkershammer 8 Kilometer Stop and Go. Außerdem werdet ihr geblitzt. Der aktuellste steht bei euch in Würzburg in der Oberdürbacher Straße. Habt ihr auch noch was gesehen, einen Stau oder einen Blitzer, dann sehr gerne kostenlos bei uns melden an die 0800 007 0076. Danke euch und gute Fahrt.
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Schönen Nachmittag wünsche ich euch, Moritz hier auf Radio Galaxy. Gemeinsam kommen wir noch gut durch und Leute, ich hätte es ja fast nicht mehr gedacht, aber der Sommer ist ja irgendwie auch zurück bei uns in Bayern, ne? Von wegen Herbstanfang. Temperaturen auf jeden Fall über 20 Grad, fast schon 30 Grad, also das ist schon ein richtiges Ding. Na, da kann man jetzt schnell noch natürlich ein paar Dinge nachholen, die man so im Sommer nicht geschafft hat, ne? Einige von euch schmeißen nochmal den Grill an, ne? Dann wünsche ich viel Spaß bei der nächsten Grillparty. Und natürlich sind auch viele von euch, die gerade wieder im Garten unterwegs sind, ne, nochmal schnell Gartenarbeit machen, bevor man dann irgendwie im Regen steht und dann im Regen die Hecke schneiden muss. Das will natürlich keiner. Deswegen auch, während ihr die Hecke schneidet, sind wir für euch am Start von Radio Galaxy mit den besten aktuellen Hits wie den hier.

0: Hi Leute, hier ist Radio Galaxy und gleich kriegen wir ordentliche Summer-Vibes von Nico Santos. Why Don't You Stay? Sein aktueller Hit bei uns in der Radio Galaxy Playlist. Und der bringt uns auch immer so ein bisschen spanischen Flair mit, finde ich. Also, den gibt's gleich für euch, genauso wie den hier, ganz frisch reingekommen. Kamrat Love Sober, hören wir gemeinsam mal rein hier auf Radio Galaxy. Und natürlich hört ihr uns auch über eure Smart Speaker. Ganz egal, ob ihr im Büro noch seid oder schon daheim mit den Kids zum Beispiel am Start. Hier, da hört ihr uns auf jeden Fall. Gerne denen mal Bescheid sagen und das ausprobieren. Funktioniert genauso.
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9: Hi Autofahrer, kurzes Update. A3 Frankfurt Richtung Würzburg. Vorsicht zwischen Stockstadt und Aschaffenburg West. Hier sind Holzkeile auf der Autobahn unterwegs. Und ihr verliert gerade eine Viertelstunde auf der A7 Würzburg Richtung Fulda zwischen Bad Kissingen, Obertulba und Bad Brückenau. Volkershammer 8 Kilometer Stop and Go. Außerdem werdet ihr geblitzt. Der aktuellste steht bei euch in Würzburg in der Oberdürbacher Straße. Habt ihr auch noch was gesehen, einen Stau oder einen Blitzer, dann sehr gerne kostenlos bei uns melden. An die 0800 007 007. Ben 6. Danke euch und gute Fahrt.
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Leute, sie sind zurück. Die In-Ear-Kopfhörer mit Kabel. Jetzt sogar ganz offiziell. Moritz hier, hi. Wir hatten über diesen Trend ja schon mal gesprochen, aber jetzt ist die erste große Marke tatsächlich am Start. Bose haben ihre neuen Kopfhörer vorgestellt. In-Ear mit Kabel und Tastensteuerung, ganz klassisch. Steckt ihr dann über USB-C direkt an euer Handy an. Und das Besondere, es ist Noise Cancelling mit dabei und das ganz ohne zusätzlichen Akku. Könnt ihr alles ab sofort vorbestellen. Aber Leute, ich sag's euch jetzt mal ganz ehrlich aus meiner eigenen Erfahrung. Es ist ein absoluter Pain, wenn ihr die Kopfhörer drin habt und dann auch nur eine falsche Bewegung macht. Dann seid ihr nämlich besser eingewickelt als meine Geschenke zum Geburtstag. 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

0: Hier ist Radio Galaxy um kurz vor 5 und wir starten rein in die neue Stunde, damit auch ab in Richtung Feierabend gleich ganz entspannt mit Temper City und Self-Aware. Außerdem habe ich für euch unseren Galaxy-Hit-Tipp der Woche am Start. Auch den stelle ich euch gleich vor. Das ist Glockenbach, das darf ich schon mal verraten, aber mehr dazu gleich und dann hören wir natürlich gemeinsam auch mal rein hier auf Radio Galaxy.
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4: Ich bin Moritz Einzel. Auf einem Flug von Dubai nach Israel ist nach Angaben der israelischen Regierung gerade so ein Terroranschlag verhindert worden. Verteidigungsminister Katz sprach vom Versuch eines dschihadistischen Anschlags. Ein Co-Pilot soll Medienberichten zufolge den Piloten im Cockpit mit einem Messer angegriffen und verletzt haben. Er soll geplant haben, die Maschine mit rund 180 Menschen an Bord zum Absturz zu bringen. Mit Hilfe von Passagieren konnte das Flugzeug aber wieder unter Kontrolle gebracht werden. Die Maschine landete in Saudi-Arabien. Das Deutschland-Ticket im Nahverkehr wird teurer. Ab dem Jahreswechsel kostet es monatlich 66,80 Euro. Das hat der zuständige Koordinierungsrat entschieden. Wie denken Fahrgäste drüber?
5: Ich finde es relativ günstig, nach wie vor, weil wenn man überlegt, was man halt damit fahren kann in ganz Deutschland.
6: Ich bin der Meinung, dass es sich immer noch lohnt, auch wenn es halt schon wieder teurer wird.
7: Ich würde es trotzdem behalten, kann es mir auch leisten, deswegen unterstütze ich das dann einfach gerne, wenn es das weiterhin gibt.
8: Wohin soll es gehen? Also wann ist irgendwann die Grenze? Wann hört es auf? Wann wird es weniger teuer? Weil es ist schon teuer.
4: Bisher kostete das Deutschland-Ticket 63 Euro. Der Autobauer Volkswagen hat den Großteil seiner Tarifverträge gekündigt. Hintergrund ist der Sparkurs des Konzerns. Volkswagen teilte mit, verschiedene Regelungen in den Tarifverträgen müssten mit Blick auf den aktuellen Kostendruck angepasst werden. Von der IG Metall hieß es, das sei ein übles Foul an der Belegschaft. Die Fußball-Bundesliga der Frauen hat den Verkauf ihrer TV-Rechte gestartet, erstmals eigenständig ohne den DFB. Zur Debatte steht dabei, ob ein revolutionäres Playoff-Modell für Meisterschaft und Aufstieg eingeführt werden soll. Meister Bayern München und Vizemeister Wolfsburg wehren sich dagegen.
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9: Mit Marlene. Nach 2 Bränden in Kleinostheim laufen jetzt Ermittlungen der Bundespolizei. Wie die Behörde mitteilt, wurden die Feuer gestern Morgen offenbar gezielt in 2 Bahnunterführungen gelegt. Für die Löscharbeiten wurden die Bahnstrecke zwischen Kleinostheim und Dettingen vorübergehend gesperrt. Einsatzkräfte suchten die Umgebung anschließend nach weiteren möglichen Brandsätzen ab, konnten aber keine feststellen. Die Polizei sucht jetzt nach Zeugen. 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
10: Ganz viel Sonnenschein haben wir jetzt auch für unseren Nachmittag und der Topwert, der liegt irgendwo zwischen warmen 21 und 28 Grad. Und wir schauen mal auf die nächsten Tage, Leute. Das ist der Galaxy-Wetter-Trend. Ja, morgen zieht's leider dann auch schon wieder zu. Es sind teilweise Schauer und Gewitter bei euch möglich, vor allem in Richtung Abend. Aber die Sonne ist schon auch noch mit am Start, schaut ab und zu mal durch die Wolken durch und übermorgen dann schon deutlich seltener. Dann ist mehr Wolken am Himmel bei uns in Bayern und es regnet immer wieder mal. Und der Topwert in den nächsten Tagen, der liegt dann bei 27 Grad.
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9: Und ich schaue nochmal auf die Straße. Hier wird geblitzt in Blankenbach, wenn ihr Richtung Schöllkrippen fahrt. Hier sind nur 50 erlaubt. Dann auf dem Karlgrundway Schimborn, wenn ihr Richtung Hörsbach fahrt. Auf der Höhe Rotenberg, hier sind nur 70 erlaubt. Und in Hörsbach auf der Spessartstraße, wenn ihr Richtung Kultur- und Sportpark fahrt, in der 30er-Zone. Habt ihr noch was gesehen? Ein Stauderblitzer meldet es gerne kostenfrei 0800 007 0076.
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1: Leute, dieser Sonnenschein da draußen und dieser Track Glockenbach zusammen mit Callum Scott Collide. Das ist unser Tipp dieser Woche und der bringt uns in dieser Kombi auf jeden Fall jede Menge Festival-Vibes. Ich sag's euch wirklich. Man kriegt richtig Bock, nochmal rauszugehen, nochmal zu tanzen mit anderen Leuten und dann läuft dieser Sound. Glockenbach natürlich fette Beats am Start und Callum Scott einfach so eine sanfte Stimme und sie haben es irgendwie geschafft, das beides miteinander zu kombinieren. Also ich würde sagen, das ist nochmal ein richtiger Sommer-Flashback hier bei uns auf Radio Galaxy. Wir hören gemeinsam mal rein.
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Leute, hier kommt die gute Nachricht aus Bayern. Gleich 4 Schulen haben beim Deutschen Schulpreis ordentlich abgeräumt. Schönen Nachmittag wünsche ich euch, Moritz, hier auf Radio Galaxy. Ja, 87 Schulen aus ganz Deutschland sind tatsächlich in die engere Auswahl gekommen. Und unter die Top 15 kamen jetzt auch 3 Schulen aus Bayern. Wie krass ist das denn? Und zwar ist das die Hans-Karosser-Grundschule in Heining-Schalding bei Passau. Dann die Mittelschule Altdorf bei Nürnberg und die Nymphenburg-Schule bei euch aus München. Ja, gibt es noch schon mal einen fetten Applaus an dieser Stelle. Und Anerkennungspreise in Höhe von 5.000 Euro. Den gab es auch noch obendrauf. Ne? Und das ist echt ein richtig hartes Rennen, Leute. Das ist absolut verrückt. Ich sag's euch wirklich. Also bis zu 100.000 Euro kann man da gewinnen. Echt, kann eine Schule abstauben. Also wirklich, wirklich krass. Das ist natürlich jetzt die Frage, was ist da eigentlich auch eben abgefragt worden? Unterrichtsqualität, Umgang mit Vielfalt und Verantwortung natürlich, genauso wie Schulleben, Leistung und Schule als lehrende Institution. Das ist auch besonders wichtig. Also nochmal herzlichen Glückwunsch an unsere 4 Schulen aus Bayern und da sind wir natürlich mächtig, mächtig stolz drauf. Ihr hört Radio Galaxy am Nachmittag und das sind die besten aktuellen Hits. Damit

0: vor halb sechs, ihr hört Radio Galaxy und ich hoffe, ihr seid jetzt auf dem Weg in euren Feierabend und da begleiten wir euch natürlich auch mit den besten aktuellen Hits. Bibi Rexha zum Beispiel gleich, New Religion, der gibt nochmal auf Vollgas. Damit starten wir auf jeden Fall richtig gut rein in unseren Abend und Cat's Eye sind mit dabei. Animal, ganz brandneu bei uns reingerutscht in die Playlist. Hören wir auch gleich gemeinsam mal rein hier auf Radio Galaxy. Und ihr hört uns natürlich auch im Auto zum Beispiel komplett rauschfrei über DAB+.
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5: Und ich schaue nochmal auf die Straße. Hier wird geblitzt in Blankenbach, wenn ihr Richtung Schöllkrippen fahrt. Hier sind nur 50 erlaubt. Dann auf dem Karlgrundway Schimborn, wenn ihr Richtung Hörsbach fahrt. Auf der Höhe Rotenberg, hier sind nur 70 erlaubt. Und in Hörsbach auf der Spessartstraße, wenn ihr Richtung Kultur- und Sportpark fahrt, in der 30er-Zone. Habt ihr noch was gesehen? Ein Stauderblitzer meldet es gerne kostenfrei. 0800
6: 007 0076. 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

0: So Leute, das war der Mittwochnachmittag. Wir haben kurz vor sechs. Ihr hört Radio Galaxy mit Moritz und ich verabschiede mich jetzt auch in meinen Feierabend. Ich hoffe, ihr könnt euren Abend genießen. Wir haben auf jeden Fall den passenden Soundtrack für euch mit am Start. Gleich der Sommerhit des Jahres, Shakira und Burna Boy mit Die Die, passt ja noch zu diesem Traumwetter da draußen. Und Gentleman hat sich zusammengetan mit Michael Patrick Kelly. Wildfire heißt diese brandneue Nummer bei uns in der Playlist. Auch gleich nach den Nachrichten hier auf Radio Galaxy.
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5: Ich bin Moritz Einzel. Drama über den Wolken. An Bord eines Flugzeugs auf dem Weg von Dubai nach Israel ist offenbar knapp ein Terroranschlag verhindert worden. Während des Fluges hatte einer der Piloten auf seinen Kollegen mit einem Messer eingestochen. Laut Israels Ministerpräsident Netanyahu wollte er die Maschine mit 180 Passagieren an Bord wohl zum Absturz bringen. Ein Besatzungsmitglied und ein Passagier hätten den Angreifer überwältigt. Eine weitere Crew konnte den Flieger in Saudi-Arabien notlanden. Volkswagen hat im Streit um schärfere Sparmaßnahmen fast alle Tarifverträge gekündigt. Laut IG Metall sind es 10, darunter der wichtige Manteltarifvertrag. Als Grund nennt der Konzern den enormen Kostendruck. Aus Hannover, Morten Krüger.
6: Durch die fristgerechte Kündigung zum Jahreswechsel will VW verschiedene Regelungen in den Tarifverträgen nachverhandeln. Oder, wie VW sagt, mit Blick auf den Kostendruck anpassen. Erste Auswirkungen könnten Beschäftigte ab Januar spüren. Da kann es um Arbeitsbedingungen gehen, Arbeitszeit oder Zulagen. Nicht betroffen ist aber die vereinbarte Beschäftigungssicherung bis 2030.
5: Seit Jahren ist das Mainfrankentheater in Würzburg eine Dauerbaustelle. Die Sanierung wird jetzt wohl noch teurer als zuletzt angenommen. Waren 2018 noch 72 Millionen Euro veranschlagt worden, stand zuletzt mit 146 Millionen schon mehr als doppelt so viel im Raum. In einer Beschlussvorlage für den Stadtrat wird wegen erwarteter Baupreissteigerungen sogar mit 242 Millionen kalkuliert. Am 22. Oktober soll sich der Stadtrat damit befassen. Hiobs Botschaft für Bundestrainer Jürgen Klopp. Einen Tag vor dem dritten Nations League Gruppenspiel hat sich Nico Schlotterbeck im Abschlusstraining eine Knöchelverletzung zugezogen. Der Dortmunder Verteidiger fällt für den Rest der Länderspielpause aus. Die deutsche Fußballnationalmannschaft trifft morgen Abend in München auf Serbien.
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7: Mit Marlene. Nach 2 Bränden in Kleinostheim laufen jetzt Ermittlungen der Bundespolizei. Wie die Behörde mitteilt, wurden die Feuer gestern Morgen offenbar gezielt in 2 Bahnunterführungen gelegt. Für die Löscharbeiten wurden die Bahnstrecke zwischen Kleinostheim und Dettingen vorübergehend gesperrt. Einsatzkräfte suchten die Umgebung anschließend nach weiteren möglichen Brandsätzen ab, konnten aber keine feststellen. Die Polizei sucht jetzt nach Zeugen. 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
8: Es ist nochmal richtig schön warm draußen jetzt am Nachmittag. Zwischen 21 und 28 Grad haben wir jetzt in der Spitze und dazu ganz viel Sonnenschein bei euch. Ja, das tut richtig, richtig gut, Leute. Und wir schauen mal auf die nächsten Tage. Das ist der Galaxy-Wetter-Trend. Da sind schon wieder einige Wolken am Start und dazu auch Schauer und Gewitter teilweise schon wieder bei euch. Aber die Sonne, keine Angst, ist morgen auch noch mit dabei. Schaut ab und zu bei euch mal durch die Wolken durch. Und übermorgen dann deutlich verhangener, mehr Wolken als Sonne und immer wieder Regen mit dabei. Und der Topwert in den nächsten Tagen, der liegt immerhin bei 27 Grad.
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7: Und wir schauen einmal auf die Straße. Hier wird geblitzt. Einmal, wenn ihr in Blankenbach unterwegs seid und Richtung Schöllkrippen fahrt, hier sind nur 50 erlaubt. Dann auf dem Karlgrund Highway Schimborn Richtung Hösbach. Auf der Höhe Rotenberg, hier sind nur 70 erlaubt. Und in Hösbach auf der Spessartstraße, wenn ihr Richtung Kultur- und Sportpark unterwegs seid, in der 30er-Zone. Habt ihr noch was gesehen, ein Stau oder Blitzer? Meldet es gerne kostenfrei 0800 007 0076. Gute Fahrt.
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6: Und wir schauen einmal auf die Straße. Hier wird geblitzt. Einmal, wenn ihr in Blankenbach unterwegs seid und Richtung Schöllkrippen fahrt. Hier sind nur 50 erlaubt. Dann auf dem Karlgrund Highway Schimborn Richtung Hösbach. Auf der Höhe Rotenberg. Hier sind nur 70 erlaubt. Und in Hösbach auf der Spessartstraße, wenn ihr Richtung Kultur- und Sportpark unterwegs seid, in der 30er-Zone. Habt ihr noch was gesehen? Ein Stau oder Blitzer? Meldet es gerne kostenfrei. 0800 007 0076. Gute Fahrt.
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16: Herzlich willkommen, wir laden euch heute ein zu einer Stunde lang Plattenhören zusammen.
17: Ja, hallo, ich bin auch da.
16: Also wir sind zu dritt im Studio sozusagen.
17: Noch mehr Leons konnten wir nicht auffinden.
16: Ja, ich glaube 3 Leons wäre wirklich ein bisschen schwer gewesen. Wie wir überhaupt zu dem ganzen Thema gekommen sind, dazu mehr so im Laufe des Abends. Wir beginnen schon mal mit dem ersten Titel, Eleanor, Wine Won't Turn to Water.

0: Elenov war das mit Wine Won't Turn to Water, Water in der Plattenparty von Radio Klangbrett. Die Platte habe ich mir damals, als wir zusammen Platten gekauft haben, auf dem Flohmarkt gekauft. Wir haben, glaube ich, 3 Singles für 2 Euro gekriegt und die sah ganz billig aus. Also das Cover war so generisch, es war nur so ein grünes M drauf gemalt. Und ich dachte mir schon, das ist ein guter B-Sides-Kandidat und ich glaube, das ist er auch, oder? So ein bisschen schäbig, 70er-Jahre-mäßig.
1: Schon, aber ich finde ehrlich gesagt, ich fand es nicht schlecht. Also es ist so eine schöne,
0: gemütliche Musik.
1: Voll.
2: Ich finde, es klingt so ein bisschen so, also ich würde es jetzt nicht behalten, um ganz ehrlich zu sein. Also ich habe jetzt schon wieder vergessen, wie der Song klang. Aber es,
1: irgendwie so, oder?
2: Ja.
0: Du kannst ihn dir dann später nochmal anhören.
2: Ja, ich habe mir auf dem Computer...
0: Ja, ansonsten, wir waren ja dann quasi auf Tour im Grunde genommen. Wir waren ja nicht nur auf dem Aschaffenburger Flohmarkt hier, sondern wir sind weitergefahren an diesem besagten Tag.
1: Genau, und wir waren dann im Blitz. Das ist so ein, ja, im Prinzip so ein Laden, in dem halt aus Haushaltsauflösung Sachen von der Couch bis zur Platte findet man da im Prinzip alles. Und in einem alten Plattenspieler lag eine Platte drin, eine Single.
0: Es waren sogar 2.
1: Es waren sogar zwei, aber eine davon war die Another Day in Paradise Demo von Phil Collins, noch unter dem Working Title Homeless.
0: Bitte schön. Ziemlich schöner Titel, hört man selten im Radio.
1: Ja, und ich finde, die Version, die ihr gleich hört, ist fast schöner als das Original oder das, das man kennt.

0: Elvis Presley war das in der Plattenparty um jetzt 19.11 Uhr. Ja, das war die zweite Platte, die noch auf diesem Plattenspieler im Blitz lag. Und von Blitz sind wir dann blitzschnell zur Flohmarkthalle nach Miltenberg gefahren. Da haben wir auch nochmal ein paar Platten gefunden. Leon und ich saßen da bestimmt eine Stunde lang zum Leidwesen von Inga rum und haben so die einzelnen Singles sortiert. So, ist das ein Titel, den wir gebrauchen können? Ist das ein Titel, den wir nicht so gebrauchen können?
1: Ich habe mir so alles Mögliche angeguckt und dann bin ich immer so zurück und habe euch in so Tausenden von Singles sitzen sehen.
0: Aber wir sind fündig geworden.
2: Ja, man muss dazu sagen, die Singles sind da im Prinzip einfach in so Pappboxen, wenn ich das noch richtig im Kopf habe.
0: Ich glaube sogar Plastikboxen.
2: Es waren jedenfalls Boxen. Und da waren die einfach im Prinzip reingeschmissen, ohne Cover, ohne alles. Das heißt, wir mussten wirklich, dann hatten die so auf der Hand dann gestapelt und haben dann stapelweise uns da durchgearbeitet. Das war, aber hey, wir sind fündig geworden. Inga. Ach nein, Leon.
0: Ich sag mal besser was dazu, weil ich habe mir den ausgesucht. Ziemlich spannender Titel. Ich kannte den eigentlich erst gar nicht, so vom Cover her so oder vom Titel besser gesagt. Aber als ich die Platte dann aufgelegt habe, da dachte ich mir, okay, den Titel kennst du doch. Erst als Intro vom Schlagerfestival in Kerkrade, aber das war gar nicht die Originalfassung, sondern das hier ist der Theme from SWAT. Mal wieder ein bisschen mehr Funky-Musik.

0: dazu. Und während der Titel im Hintergrund weiterläuft, haben wir natürlich noch ein bisschen was zu erzählen, weil im Grunde genommen haben wir zwei verschiedene Equipments. Ja. Gesundheit, Inga.
1: Gesundheit. Gesundheit.
0: Eigentlich bin ich der erkältet ist.
2: Ich bin
0: aber
2: einfach,
0: ja. Hoffen wir, dass du gesund bleibst.
2: Ich niese extra nicht ins Mikro.
0: Wir waren bei unseren verschiedenen Setups für die Digitalisierung dieser Sendung, weil leider ist es so, dass wir hier die Platten nicht direkt spielen können, also so fair müssen wir sein. Das Studio ist, glaube ich, aus dem Jahr 2002 und da waren Plattenspieler nicht mehr so in. Deswegen haben wir das Ganze für euch digitalisiert. Bei mir läuft es so, ich habe einen Plattenspieler, Stereoanlage und lasse es über den Tape-Deck-Ausgang sozusagen direkt in den Rechner reinlaufen mit Audacity. Und das Ergebnis, das hört ihr im Hintergrund und du hast ein etwas anderes Setup.
1: Genau, also ich habe so eine Stereoanlage im Prinzip von Universum geschenkt bekommen von meinem Vermieter. Liebe Grüße an der Stelle. Die stand noch im Keller und die musste halt loswerden. Es war ein glücklicher Zufall. Und diese

0: Die Stereoanlage hat eben ein Tape-Deck und einen Plattenspieler dabei und hat auch so einen Record-Ausgang am Verstärker. Und über den bin ich einfach mit so einem Cinch auf große Line, also auf große Klinkelkabel, in ein Aufnahmegerät von Klangbad rein und konnte es einfach laufen lassen.
1: Also, so hört ihr die ganzen Titel heute. Übrigens, den nächsten Titel, den haben wir auch noch aus der Flohmarkthalle in Miltenberg. Meryl King mit If There's Love in His Eyes.

0: Wir tanzen hier so zwischendurch schon. Das dürft ihr gerne auch machen von Radiogeräten. Denn das hier ist die Plattenparty auf Radio Klangbrett. Und das eben war Christy mit Yellow River. Eine Platte übrigens, die zu verschenken war und draußen in so einer zu verschenken Kiste stand bei der Flohmarkthalle in Miltenberg.
1: Genau, bei besagter Flohmarkthalle in diesem zu verschenken Bereich habe ich auch eine sehr schöne Bayern-Krawatte gefunden. Also falls ihr auf weirde Accessoires Bock habt, schaut doch da einfach mal vorbei.
2: Oder bei uns auf Instagram.
0: Oder meldet euch hier auf Sendung unter der 06021 388 344.
1: Genau, und falls ihr euch jetzt fragt, was können wir dann so tun? Also erstmal seid ihr im Radio und dürft Leute grüßen. Mhm. Gut, Songs wünschen könnte heute schwierig werden, aber was ihr machen könnt, ist vielleicht, wenn ihr selber Platten sammelt oder gerne hört. Wir quatschen ja auch immer mal wieder zwischendurch über Platten heute. Dann schließt euch uns an, erzählt uns und den Hörern draußen eure Lieblingsstory. Genau, und ich kriege hier schon das Zeichen. Der nächste Song ist von The Move und heißt The Disturbance, eine Platte aus dem Jahr 1967. Und die haben wir hier auf dem Aschaffenburger Flohmarkt in so einem 5 Euro für 100 Plattenstapel, für 98 Plattenstapel gefunden. Ich find's toll.
0: Das ist schon wirklich verrückt.

The Equals mit Police on My Back. Ja, und ihr habt jetzt hoffentlich alle die Wochentage gelernt, also auf Englisch Monday, Tuesday, Wednesday, Thursday, Friday, Saturday, Sunday. Ja, und ihr habt hoffentlich nicht gelernt, dass man über Bahngleise läuft. Also Leute, macht das nicht, auch nicht, wenn ihr vor der Polizei wegrennt oder so. Wo wir schon beim Thema Polizei sind, da haben wir noch was anderes ganz Tolles gefunden. Sehen Sie, das ist frankfurterisch.

Ja, die Platte heißt Sehen Sie, das ist Frankfurterisch. Da sind ganz viele tolle Songs über Apfelwein mit drauf. Also es klingt jetzt, als wäre das ein ganzes Album. Es ist tatsächlich eine Single, aber gefühlt von der Spieldauer her ist es eine kleine LP.

0: Ich glaube, sowas nennt sich EP, Extra Play, irgendwie so EP.
1: Das kann sehr gut sein. Ich tauche ja gerade noch in die Welt der Platten ein. Der andere Leon, den ihr gerade gehört habt, der ist da schon etwas länger drin. Genau, aber...
2: Ja, wir wollen natürlich auch noch ein bisschen noch mehr lokaler werden, denn wir haben hier in Aschaffenburg im Plattenladen eine Platte gefunden.
1: Echo Beats.
2: Wie Aschaffenburg quasi klingt. Wir konnten noch nicht ganz eingrenzen, von wann sie ist. Sie ist aus der Zeit des Bürgermeisters Willi Reiland. Der war allerdings 30 Jahre lang Bürgermeister, deshalb sind wir uns nicht so ganz sicher.
0: Das Lustige ist, ich habe ja die Kassette zu eurem Album sozusagen, die Ascheberger Sprüch, und die ist von 1987, glaube ich.
2: Auf jeden Fall sind sowohl Sprüche im Aschaffenburger Dialekt drauf, als auch das wundervolle Werk, was wir jetzt gleich hören. Viel Spaß mit dem Ascheberger Galopp.
0: Es dauert noch ein bisschen. Wir müssen die Platte erst auflegen, sozusagen. Jetzt.

0: es klingt in Aschaffenburg. So heißt die Platte aus dem Jahr 1975 und gefunden haben wir sie im Echo Beats. Die Ensembles, die da drauf sind, vielzählig, unter anderem, ach Gott, irgendwas aus Schweinheim, ein Chor zum Beispiel. Und also ihr findet auf dieser Platte ganz viele auch so einfach Ascheberger Gebabbel, ist da so gedichtartig, ist da mit drauf.
1: Also genau. Wir haben auf jeden Fall ganz viel neue Regiomusik für Radio Klangbrett. Neue alte Regiomusik.
0: Ja, ach, hier sind doch so schöne Sachen. Das ist mir gerade recht, ist zum Beispiel der erste Track der A-Seite. Aber jetzt kommen wir zu was
1: ja, mich... Ich habe gehört, das ist dir recht italienischer Schlager mal zwischendurch, oder?
0: Ja, also gerade, ich habe ja in der Pizzeria gearbeitet und da lief ja immer Radio Italia. Da geht mir jetzt das Herz auf.
1: Ich glaube, da habe ich was für dich. Ich habe keine Ahnung, wie man den Interpreten ausspricht, aber der Titel heißt Marta, Marta.
0: Mein Tipp wäre Ciro Sebastianelli.

Willkommen bei Radio Klangbrett und das ist die Plattenparty. Jetzt töten mich alle Italiener, glaube ich. Als nächstes noch ein italienischer Schlager und der Künstler heißt hoffentlich Silver Pozzoli. Around My Dreams? Around My Dream.

0: Das ist die Plattenparty bei Radio Klangbrett. Leon, ich brauche nochmal deine Hilfe als Italien-Experte. Wie spricht man den nochmal aus?
1: Er ist gerade vom Ding verschwunden. Ah, Silver Pozzoli, Around My Dream.
0: Ach, jetzt haben wir es.
1: Nee, ich bin, also, nee, ist egal, ich bin heute nicht mehr so ganz fit. Aber wir sind ja international unterwegs hier und von Italien schauen wir jetzt woanders hin.
2: Ja, nämlich nach Amerika und ich vermute, wir werden auch wieder fit, denn das Getränk, um das es sich jetzt dreht, enthält Koffein.
0: Things go better with Coca-Cola.

Unsere Lieblingsmusik ist Soul-Musik. Und niemand kann das besser als unsere gute Freundinnen Diana Ross and the Supremes. Let's go!

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0: Leider ist unsere Go-Go Party zu Ende. It's been just great being with you all. So from me, Dave D, auf Wiedersehen.
1: And from me, Dozy, goodbye.
2: And from Beaky, see ya.
0: Mick, tada!
3: Nein, nein, nein, halt, stopp, nicht abschalten, bleibt noch dran. Wir haben noch 13 Minuten Sendezeit und das ist ja wirklich wahrlich ein Getränk, was Wellen geschlagen hat in der ganzen Welt. Jeder trinkt irgendwie besagte rote Cola-Marke. Was aber auch Wellen geschlagen hat, sind leider manche Platten vom Flohmarkt.
4: Das stimmt, auch diese besagte rote Cola-Marke-Platte, die hatte am Anfang der zweiten Seite wirklich so einen Knick, so eine Welle eigentlich, dass die Nadel immer weiter reingesprungen ist. Also du konntest die nicht mehr gescheit abspielen. Also den Anfang nicht, der Rest ging dann, wie ihr gehört habt.
5: Ja, und die Platte, die ihr jetzt gleich hören werdet, die hat ein ähnliches Problem. Also die hat jetzt nicht wirklich eine Welle drin, aber die sieht im Prinzip aus wie eine Müsli-Schüssel oder halt eine Kuppel von der anderen Seite. Woher kommt sowas bei Platten?
4: Falsche Lagerung. Also vor allem, wenn sie schräg in der Kiste oder so drin stand, dann kann man davon ausgehen, dass sie irgendwann gewellt ist. Oder wenn sie zu lange in der Sonne stand. Das ist auch noch so ein Problem.
5: Genau, Platten sind ja relativ temperaturempfindlich, oder? Gerade was so 30, 40 Grad angeht.
4: Es kommt drauf an. Also wie gesagt, ihr solltet die nicht unbedingt auf die Fensterbank legen, wenn es warm ist und die Sonne reinscheint. Oder im Auto allzu lange haben. Ja, geht vorsichtig mit euren Platten um. Aber du hast eine Methode gefunden, das wieder auszubügeln.
5: Genau, also ich habe mal Chatty gefragt. Nee, eigentlich habe ich Gemini gefragt, aber ist ja auch egal. Und mich ein bisschen eingelesen. Also es gibt mehrere Möglichkeiten. Man kann es natürlich auch irgendwie einschicken. Es gibt da so Reparaturstellen irgendwie. Gut, das war es mir jetzt irgendwie nicht wert für die 3-Euro-Platte vom Flohmarkt. Aber ich liebe diese Platte und deswegen will ich die unbedingt zum Laufen kriegen, weil die Kuppelseite geht, die hört ihr auch schon. Die Schüsselseite springt leider, deswegen habe ich die Platte zwischen zwei Backpapiere gelegt und im Prinzip dann auf dieses Backpapier Bücher drauf gestapelt. Und die Methode dauert ein paar Wochen, aber vielleicht hören wir dann auch irgendwann die B-Seite von der Pink Floyd-Platte. Ja, und hier hört ihr jetzt Welcome to the Machine.

0: Lip Sync mit How Long hier bei Radio Klangbrett am Mittwochabend in der Plattenparty mit den beiden Leons und Inga.
1: Hallo.
0: Ja.
2: So langsam müssen wir uns schon dem Ende nähern.
0: Ja, und biblisch gesehen steht das Ende ja dann entweder für Himmel oder Hölle. Das Paradise hatten wir vorhin schon mit Phil Collins. Und jetzt gucken wir uns Pat Benatar an mit einer Live-Version von Hell is for Children.

0: Pat Benatar war das. Und das war auch schon der eigentlich letzte Titel in unserer Plattenparty hier heute.
1: Ja, genau. Für mich das erste Mal, dass ich bei der Plattenparty mit dabei war. Ihr kennt uns ja jetzt in der Konstellation eigentlich eher aus der Morningshow, Brett am Morgen, die auch nächste Woche wieder um die Zeit stattfindet. Also
2: ohne uns?
1: Ohne uns? Ach ja, richtig, ohne uns.
0: Ich glaube, wir müssen uns da immer noch absprechen. Wir haben eigentlich versprochen, wir sagen es euch heute.
1: Ja, hier ist alles imperfekt, genauso wie die Platten, die wir heute abgespielt haben. Es ist ja doch ein Medium, das störanfälliger ist als ein Download irgendwie auf dem Rechner.
0: Ja, aber es macht ja nichts, davon lebt es ja auch irgendwie.
1: Voll, und mir ist zum Beispiel aufgefallen, deine Platten sind von der Aufnahme her runder aufgenommen. Ich habe aber schon so eine Idee, was ich beim nächsten Mal anders mache. Man lernt aus Fehlern.
0: Vorverstärker, Equalizer, irgendwie gucken. Ja, sollte eigentlich hinhauen.
2: Mich freut in erster Linie, dass das Mikrofon, also beziehungsweise dieses Aufnahmegerät, nicht uns noch aufgenommen hat, weil sonst würde man im Hintergrund hören, wie ich meinen Computer anmecker, wie die Katze das einfach mal ein bisschen rumschreit.
1: Ich glaube, Staubsaugen war auch noch dabei.
2: Ja, stimmt. Gestaubsaugt habe ich währenddessen auch noch.
0: Perfekt. Wir müssen uns jetzt aber wirklich verabschieden. Wir haben noch nur noch eine halbe Minute. Das war die Plattenparty auf Radio Klangbrett mit Inga und den Leons. Hört morgen gerne wieder zu. Ab 19 Uhr sind wir wieder da. Das war's im Grunde genommen. Verantwortliche Redakteurin ist auch heute Kerstin Günther. Und ihr findet uns, wenn ihr wollt, in der Ombachsgasse 6 in 63739 Aschaffenburg.
1: Tschüss.
2: Tschüss und macht bloß nicht platt.
0: Tschüss.

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3: Ich bin Florian Klaus. Wer mit dem Deutschlandticket Bus oder Bahn fährt, der muss ab nächstem Jahr tiefer in den Geldbeutel greifen. Ab dem 1. Januar soll das bundesweit gültige Ticket 66,80 Euro im Monat kosten, also fast 4 Euro mehr als jetzt. Mittlerweile ist es schon die dritte Erhöhung. Als das Ticket im Mai 2023 eingeführt wurde, kostete es noch 49 Euro. Volkswagen hat fast alle seine Tarifverträge gekündigt. Aus Sicht des Unternehmens müssten verschiedene Regelungen wegen des Kostendrucks angepasst werden, teilte der Autohersteller mit. Die IG Metall sprach von einem üblen Foul an der Belegschaft, das nicht hingenommen werde. Ihr zufolge könnte unter anderem eine Regel betroffen sein, die den Beschäftigten die Wahl zwischen zusätzlichen freien Tagen oder mehr Geld gibt. Die KI ist längst in den deutschen Klassenzimmern angekommen. Die Schulleitungen sehen das nicht nur positiv. In einer Studie für den Cornelsen Verlag äußerten knapp 80% die Befürchtung, dass Schülerinnen und Schüler durch KI verlernen, eigenständig zu denken. Tanja Wagner berichtet.
4: Den Aufsatz

0: Schreibt Claude, die Präsentation zaubert ChatGPT. Vielfach können Lehrkräfte nicht mehr kontrollieren, was Schüler wirklich selbst an Eigenleistung erbracht haben. Auch Prüfungsformate würden sich radikal ändern. Gleichzeitig bringt die KI aber auch positive Aspekte mit sich. Beispielsweise wird die Unterrichtsvorbereitung dadurch einfacher. Auch kann die KI als Ideengeber und Nachhilfeassistent eine große Hilfe für Schülerinnen und Schüler sein.
1: Die Fußball-Bundesliga der Frauen hat den Verkauf ihrer TV-Rechte gestartet. Erstmals eigenständig, ohne den DFB. Zur Debatte steht dabei, ob ein revolutionäres Playoff-Modell für Meisterschaft und Aufstieg eingeführt werden. Meister Bayern München und Vizemeister Wolfsburg wehren sich dagegen. Was jetzt schon feststeht, die Montagsspiele fallen weg.
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3: Bis heute Nacht ist es klar bei euch, eigentlich nur wenige Wolken unterwegs und teilweise dafür ein bisschen Nebel mit am Start. Der Tiefstwert, der liegt zwischen 4 und 13 Grad und wir schauen auf die nächsten Tage. Das ist der Galaxy-Wetter-Trend. Morgen, ja, da ist es schon sehr verhangen, viele Wolken mit dabei, teilweise Schauer und Gewitter sogar bei euch möglich, aber teilweise schaut auch die Sonne durch diese Wolken durch und übermorgen sind es dann eigentlich sehr, sehr viele Wolken nur noch und das in ganz Bayern. Es regnet dann auch immer wieder vereinzelt und der Topwert liegt immerhin bei 27 Grad in den nächsten Tagen.
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10: Ich bin Florian Klaus. Das Deutschland-Ticket kostet ab Januar 66,80 Euro. Das hat der zuständige Koordinierungsrat auf einer heutigen Sitzung entschieden. Das Ticket wird demnach fast 4 Euro im Monat teurer. Thomas Bremser berichtet.
11: Mit 9 Euro im Monat hat alles angefangen vor 4 Jahren. Mit dem Billigticket wollte die Ampel damals die hohen Energiepreise auffangen nach dem Beginn des Ukraine-Kriegs. Danach einigten sich Bund und Länder auf einen Monatspreis von 49 Euro. Seitdem ist der Preis immer weiter angestiegen. Der neue Abo-Preis wurde diesmal erstmals mit Hilfe einer Formel berechnet, die sich unter anderem orientiert an den Kosten für Personal und Energie.
10: Ein großes Sparprogramm hatte Volkswagen schon angekündigt. Jetzt hat der Autobauer einen Großteil seiner Tarifverträge gekündigt. Unter anderem die Konkurrenz aus China hat den Druck auf VW enorm erhöht, hieß es zur Begründung. Darum sollten Regeln angepasst werden. Die IG Metall und der Betriebsrat haben Widerstand angekündigt. Betriebsratschefin Cavallo rechnet mit einer heftigen Auseinandersetzung zum Jahreswechsel. Das Bundeskabinett hat heute die Pflegereform beschlossen. Eine allgemeine Beitragserhöhung kommt nicht, dafür müssen kinderlose Mitglieder ab Januar 2027 aber mehr zahlen. Ihr Zuschlag steigt um 0,3 Punkte auf 0,9%. Gesundheitsminister Linnemann begründet das mit dem massiven finanziellen Druck auf das System. Die Zahl der Pflegebedürftigen habe sich in 20 Jahren von 2 auf 6 Millionen Menschen verdreifacht. Am zweiten Spieltag der Fußball-Champions League der Frauen ist jetzt der FC Bayern in Lissabon gefordert. Benfica ist mit einem Sieg bei Juventus Turin gut in die Ligaphase gestartet. Für den FC Bayern hatte es im ersten Spiel gegen Manchester City nur ein Unentschieden gegeben. Parallel spielt jetzt noch Lyon gegen Chelsea.
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12: Bis heute Nacht ist es klar bei euch, eigentlich nur wenige Wolken unterwegs und teilweise dafür ein bisschen Nebel mit am Start. Der Tiefstwert, der liegt zwischen 4 und 13 Grad und wir schauen auf die nächsten Tage. Das ist der Galaxy-Wetter-Trend. Morgen, ja, da ist es schon sehr verhangen, viele Wolken mit dabei, teilweise Schauer und Gewitter sogar bei euch möglich, aber teilweise schaut auch die Sonne.

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0: durch diese Wolken durch. Und übermorgen sind es dann eigentlich sehr, sehr viele Wolken nur noch. Und das in ganz Bayern. Es regnet dann auch immer wieder vereinzelt. Und der Topwert liegt immerhin bei 27 Grad in den nächsten Tagen.
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13: Ich bin Christian Lang. Mehr als 14,5 Millionen Menschen nutzen das Deutschland-Ticket. Ab Januar müssen sie dafür mehr bezahlen. Wie es aus dem zuständigen Koordinierungsrat hieß, soll der Preis von 63 Euro auf 66,80 Euro steigen. Zum ersten Mal ist der Abopreis mit Hilfe einer bestimmten Formel berechnet worden. Dadurch sollte politischer Streit über die Höhe vermieden werden. Wer keine Kinder hat, muss ab Januar wohl mehr für die Pflegeversicherung zahlen. Das Bundeskabinett hat die umstrittene Pflegereform gebilligt. Die Zusatzbeiträge für Kinderlose sollen damit von 0,6 auf 0,9% steigen. Daneben hat das Kabinett auch beschlossen, dass Attacken auf Busfahrer, Zugbegleiter, Polizisten und Klinikpersonal künftig schärfer bestraft werden sollen. Das bayerische Kabinett hat ab sofort 2 neue Minister. Nach dem Rücktritt von Justizminister Eisenreich ist sein Nachfolger Josef Schmid im Landtag vereidigt worden. Außerdem ist Manuel Knoll neuer Staatsminister für Jugend und Demokratie. Dafür musste der bisherige Europaminister Beiswenger weichen. Seine Aufgaben übernimmt zusätzlich Staatskanzleichef Herrmann. Bei dem mutmaßlichen Angreifer einer Fly-Dubai-Maschine, die von Dubai nach Tel Aviv unterwegs war, soll es sich um einen Einzeltäter handeln. Das berichtet ein israelischer Sender unter Berufung auf Sicherheitskreise. Nach Angaben von Ministerpräsident Netanyahu hatte einer der Piloten mit einem Messer auf seinen Kollegen eingestochen. Er habe offenbar versucht, das Flugzeug zum Absturz zu bringen.
12: 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So sieht's heute aus.
14: Bis heute Nacht ist es klar bei euch, eigentlich nur wenige Wolken unterwegs und teilweise dafür ein bisschen Nebel mit am Start. Der Tiefstwert, der liegt zwischen 4 und 13 Grad und wir schauen auf die nächsten Tage. Das ist der Galaxy-Wetter-Trend. Morgen, ja, da ist es schon sehr verhangen, viele Wolken mit dabei, teilweise Schauer und Gewitter sogar bei euch möglich, aber teilweise schaut auch die Sonne durch diese Wolken durch und übermorgen sind es dann eigentlich sehr, sehr viele Wolken nur noch und das in ganz Bayern. Es regnet dann auch immer wieder vereinzelt und der Topwert liegt immerhin bei 27 Grad in den nächsten Tagen.
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12: Ich bin Christian Lang. Mehr als 14,5 Millionen Menschen nutzen das Deutschland-Ticket. Ab Januar müssen sie dafür mehr bezahlen. Wie es aus dem zuständigen Koordinierungsrat hieß, soll der Preis von 63 Euro auf 66,80 Euro steigen. Zum ersten Mal ist der Abo-Preis mit Hilfe einer bestimmten Formel berechnet worden. Dadurch sollte politischer Streit über die Höhe vermieden werden. Wer keine Kinder hat, muss ab Januar wohl mehr für die Pflegeversicherung zahlen. Das Bundeskabinett hat die umstrittene Pflegereform gebilligt. Die Zusatzbeiträge für Kinderlose sollen damit von 0,6 auf 0,9% steigen. Daneben hat das Kabinett auch beschlossen, dass Attacken auf Busfahrer, Zugbegleiter, Polizisten und Klinikpersonal künftig schärfer bestraft werden sollen. Das bayerische Kabinett hat ab sofort 2 neue Minister. Nach dem Rücktritt von Justizminister Eisenreich ist sein Nachfolger Josef Schmid im Landtag vereidigt worden. Außerdem ist Manuel Knoll neuer Staatsminister für Jugend und Demokratie. Dafür musste der bisherige Europaminister Beiswenger weichen. Seine Aufgaben übernimmt zusätzlich Staatskanzleichef Herrmann. Bei dem mutmaßlichen Angreifer einer Fly-Dubai-Maschine, die von Dubai nach Tel Aviv unterwegs war, soll es sich um einen Einzeltäter handeln. Das berichtet ein israelischer Sender unter Berufung auf Sicherheitskreise. Nach Angaben von Ministerpräsident Netanyahu hatte einer der Piloten mit einem Messer auf seinen Kollegen eingestochen. Er habe offenbar versucht, das Flugzeug zum Absturz zu bringen.
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5: Ich bin Christian Lang. Außenminister Wadephul zeigt sich erleichtert über den Ausgang des versuchten Entführungsfalls auf einem Fly-Dubai-Flug von Dubai nach Tel Aviv. Alle Passagiere waren aus Israel. Der Minister spricht von einem schweren Angriff auf die zivile Luftfahrt. Gleichzeitig lobt er die Tapferkeit des Piloten und der Passagiere, die einen Absturz in letzter Sekunde verhindert haben. Das Deutschland-Ticket kostet ab Januar 66,80 Euro. Das hat der zuständige Koordinierungsrat auf einer Sitzung heute entschieden. Das Ticket wird um fast 4 Euro im Monat teurer. Bei der Einführung vor 4 Jahren hat das Deutschland-Ticket 9 Euro gekostet. Mit dem Billigticket wollte die Ampel damals die hohen Energiepreise auffangen nach dem Beginn des Ukraine-Krieges. Nach einer Großfahndung in Augsburg gestern sitzt ein 20-Jähriger wegen schwerer räuberischer Erpressung in Untersuchungshaft. Er soll mit einer Begleiterin einen 18-Jährigen mit einem Messer überfallen haben. Die Polizei gab bei der Festnahme einen Warnschuss ab. Verletzt wurde niemand. Nach der Komplizin wird weiter gesucht. Schauen wir zum Fußball. Nico Schlotterbeck hat sich wieder verletzt. Das hat der DFB mitgeteilt. Der BVB-Spieler hat eine Außenbahnverletzung im rechten Knöchel. Bundestrainer Jürgen Klopp.
6: Nico ist in Aufwärmübung einfach umgeknickt, ohne Gegner, wobei ja gar keine Gegner da waren, aber auch kein Mitspieler, weil er hat da irgendwie einen Einfluss gehabt und haben wir direkt Bilder gemacht und er ist raus für morgen. Alle weiteren Informationen macht wahrscheinlich mehr Sinn, wenn es die medizinische Abteilung der entweder Verein oder eben auch unsere rausgibt. Ja, aber einfach unglücklich.
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7: Bis heute Nacht ist es klar bei euch, eigentlich nur wenige Wolken unterwegs und teilweise dafür ein bisschen Nebel mit am Start. Der Tiefstwert, der liegt zwischen 4 und 13 Grad und wir schauen auf die nächsten Tage. Das ist der Galaxy-Wetter-Trend. Morgen, ja, da ist es schon sehr verhangen, viele Wolken mit dabei, teilweise Schauer und Gewitter sogar bei euch möglich. Aber teilweise schaut auch die Sonne durch diese Wolken durch und übermorgen sind es dann eigentlich sehr, sehr viele Wolken nur noch und das in ganz Bayern. Es regnet dann auch immer wieder vereinzelt und der Topwert liegt immerhin bei 27 Grad in den nächsten Tagen.
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5: Ich bin Christian Lang. Außenminister Wadefuhl zeigt sich erleichtert über den Ausgang des versuchten Entführungsfalls auf einem Fly-Dubai-Flug von Dubai nach Tel Aviv. Alle Passagiere waren aus Israel. Der Minister spricht von einem schweren Angriff auf die zivile Luftfahrt. Gleichzeitig lobt er die Tapferkeit des Piloten und der Passagiere, die einen Absturz in letzter Sekunde verhindert haben. Das Deutschland-Ticket kostet ab Januar 66,80 Euro. Das hat der zuständige Koordinierungsrat auf einer Sitzung heute entschieden. Das Ticket wird um fast 4 Euro im Monat teurer. Bei der Einführung vor 4 Jahren hat das Deutschland-Ticket 9 Euro gekostet. Mit dem Billigticket wollte die Ampel damals die hohen Energiepreise auffangen nach dem Beginn des Ukraine-Krieges. Nach einer Großfahndung in Augsburg gestern sitzt ein 20-Jähriger wegen schwerer räuberischer Erpressung in Untersuchungshaft. Er soll mit einer Begleiterin einen 18-Jährigen mit einem Messer überfallen haben. Die Polizei gab bei der Festnahme einen Warnschuss ab. Verletzt wurde niemand. Nach der Komplizin wird weiter gesucht. Schauen wir zum Fußball. Nico Schlotterbeck hat sich wieder verletzt. Das hat der DFB mitgeteilt. Der BVB-Spieler hat eine Außenbandverletzung im rechten Knöchel. Bundestrainer Jürgen Klopp.
6: Nico ist in Aufwärmübung einfach umgeknickt, ohne Gegner, wobei ja gar keine Gegner da waren, aber auch kein Mitspieler, weil er hat da irgendwie einen Einfluss gehabt und haben wir direkt Bilder gemacht und er ist raus für morgen. Alle weiteren Informationen macht wahrscheinlich mehr Sinn, wenn es die medizinische Abteilung der entweder Verein oder eben auch unsere rausgibt. Ja, aber einfach unglücklich.
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3: Ich bin Christian Lang. Tanken soll ab heute wieder billiger werden. Seit heute gilt der zweite Tankrabatt in diesem Jahr. Bis zum Jahresende werden die Energiesteuern auf Benzin und Diesel gesenkt. Unterm Strich um knapp 17 Cent pro Liter. Claudia Wächter berichtet.
4: Tanken ohne Frustattacken, das wünschen sich wohl viele, zumal es im September an der Zapfsäule so teuer war wie nie. Und die Mineralölwirtschaft verspricht, wir geben den Rabatt auch sofort weiter. Die Frage ist allerdings, ob das 1:1 passiert. Viele, auch der ADAC, vermuten, dass wieder einmal ein Teil verpufft. Und Kritiker sagen vom Rabatt würden auch Gutverdiener profitieren. Der sei also ungerecht.
3: Bei dem mutmaßlichen Angreifer einer Fly-Dubai-Maschine, die von Dubai nach Tel Aviv unterwegs war, soll es sich um einen Einzeltäter handeln. Das berichtet ein israelischer Sender unter Berufung auf Sicherheitskreise. Nach Angaben von Ministerpräsident Netanyahu hatte einer der Piloten mit einem Messer auf seinen Kollegen eingestochen. Er habe offenbar versucht, das Flugzeug zum Absturz zu bringen. In München steht ab heute eine Krippenerzieherin vor Gericht, weil sie Kleinkinder mehrfach geschlagen, gedemütigt und ihnen Essen vorenthalten haben soll. Die Frau ist wegen Misshandlung von Schutzbefohlenen in 10 Fällen angeklagt. Die Vorfälle betreffen Kinder im Alter von 1 bis 3 Jahren. Wer keine Kinder hat, muss ab Januar wohl mehr für die Pflegeversicherung zahlen. Das Bundeskabinett hat die umstrittene Pflegereform gebilligt. Die Zusatzbeiträge für Kinderlose sollen damit von 0,6 auf 0,9% steigen. Daneben hat das Kabinett auch beschlossen, dass Attacken auf Busfahrer, Zugbegleiter, Polizisten und Klinikpersonal künftig schärfer bestraft werden sollen.
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11: Ich bin Christian Lang. Tanken soll ab heute wieder billiger werden. Seit heute gilt der zweite Tankrabatt in diesem Jahr. Bis zum Jahresende werden die Energiesteuern auf Benzin und Diesel gesenkt. Unterm Strich um knapp 17 Cent pro Liter. Claudia Wächter berichtet.
12: Tanken ohne Frustattacken, das wünschen sich wohl viele, zumal es im September an der Zapfsäule so teuer war wie nie. Und die Mineralölwirtschaft verspricht, wir geben den Rabatt auch sofort weiter. Die Frage ist allerdings, ob das 1:1 passiert. Viele, auch der ADAC, vermuten, dass wieder einmal ein Teil verpufft. Und Kritiker sagen vom Rabatt würden auch Gutverdiener profitieren. Der sei also ungerecht.
11: Bei dem mutmaßlichen Angreifer einer Fly-Dubai-Maschine, die von Dubai nach Tel Aviv und

0: unterwegs war, soll es sich um einen Einzeltäter handeln. Das berichtet ein israelischer Sender unter Berufung auf Sicherheitskreise. Nach Angaben von Ministerpräsident Netanyahu hatte einer der Piloten mit einem Messer auf seinen Kollegen eingestochen. Er habe offenbar versucht, das Flugzeug zum Absturz zu bringen. In München steht ab heute eine Krippenerzieherin vor Gericht, weil sie Kleinkinder mehrfach geschlagen, gedemütigt und ihnen Essen vorenthalten haben soll. Die Frau ist wegen Misshandlung von Schutzbefohlenen in 10 Fällen angeklagt. Die Vorfälle betreffen Kinder im Alter von 1 bis 3 Jahren. Wer keine Kinder hat, muss ab Januar wohl mehr für die Pflegeversicherung zahlen. Das Bundeskabinett hat die umstrittene Pflegereform gebilligt. Die Zusatzbeiträge für Kinderlose sollen damit von 0,6 auf 0,9% steigen. Daneben hat das Kabinett auch beschlossen, dass Attacken auf Busfahrer, Zugbegleiter, Polizisten und Klinikpersonal künftig schärfer bestraft werden sollen.
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11: Ich bin Christian Lang. Seit Mitternacht gilt erneut ein Tankrabatt. 3 Monate lang werden die Energiesteuern auf Benzin und Diesel gesenkt. Das macht 16,7 Cent pro Liter aus. Ob die

0: Wann es komplett bei den Autofahrern ankommt, ist noch nicht klar. Die Tankstellen müssen ihre Preise nicht zwingend senken. Erwartet wird aber, dass viele Tankstellen ihre Preise frühzeitig anpassen. Außenminister Wadefuhl hat sich erleichtert über den Ausgang des gewaltsamen Vorfalls im Cockpit eines Fly-Dubai-Flugs geäußert. Der Flieger war auf dem Weg von Dubai nach Tel Aviv. Er habe mit großem Schrecken von dem versuchten Entführungsfall des Flugzeugs erfahren.
1: Wir sind alle das tiefste erschrocken, dass ein derartig schrecklicher Anschlag auf eine mit israelisch besetzte Maschine versucht wurde. Es ist der Tapferkeit des Piloten und weiterer Passagiere zu verdanken, dass dieser Absturz in letzter Sekunde verhindert werden konnte.
0: Nach dem Rücktritt von Bayerns Justizminister Eisenreich ist Josef Schmid als Nachfolger im Landtag vereidigt worden. Neu im Kabinett ist auch Manuel Knoll als Staatsminister für Jugend und Demokratie. Die Aufgaben des bisherigen Europaministers übernimmt Staatskanzleichef Herrmann. Eisenreich will sich beruflich neu orientieren. Nico Schlotterbeck hat sich schon wieder verletzt. Das hat der DFB mitgeteilt. Der BVB-Spieler hat eine Außenbandverletzung im rechten Knöchel. Bundestrainer Jürgen Klopp.
2: Nico ist in der Aufwärmübung einfach umgeknickt, ohne Gegner, wobei ja gar keine Gegner da waren, aber auch kein Mitspieler, weil er hat da irgendwie einen Einfluss gehabt und haben wir direkt Bilder gemacht und er ist raus für morgen. Alle weiteren Informationen macht wahrscheinlich mehr Sinn, wenn es die medizinische Abteilung der entweder Verein oder eben auch unsere rausgibt. Ja, aber einfach unglücklich.
0: Die deutsche Fußballnationalmannschaft spielt heute Abend ab 20.45 Uhr in München gegen Serbien.
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12: Ich bin Christian Lang. Seit Mitternacht gilt erneut ein Tankrabatt. 3 Monate lang werden die Energiesteuern auf Benzin und Diesel gesenkt. Das macht 16,7 Cent pro Liter aus. Ob die Ersparnis komplett bei den Autofahrern ankommt, ist noch nicht klar. Die Tankstellen müssen ihre Preise nicht zwingend senken. Erwartet wird aber, dass viele Tankstellen ihre Preise frühzeitig anpassen. Außenminister Wadefuhl hat sich erleichtert über den Ausgang des gewaltsamen Vorfalls im Cockpit eines Fly-Dubai-Flugs geäußert. Der Flieger war auf dem Weg von Dubai nach Tel Aviv. Er habe mit großem Schrecken von dem versuchten Entführungsfall des Flugzeugs erfahren.
13: Wir sind alle das tiefste erschrocken, dass ein derartig schrecklicher Anschlag auf eine mit israelisch besetzte Maschine versucht wurde. Es ist der Tapferkeit des Piloten und weiterer Passagiere zu verdanken, dass dieser Absturz in letzter Sekunde verhindert werden konnte.
12: Nach dem Rücktritt von Bayerns Justizminister Eisenreich ist Josef Schmid als Nachfolger im Landtag vereidigt worden. Neu im Kabinett ist auch Manuel Knoll als Staatsminister für Jugend und Demokratie. Die Aufgaben des bisherigen Europaministers übernimmt Staatskanzleichef Herrmann. Eisenreich will sich beruflich neu orientieren. Nico Schlotterbeck hat sich schon wieder verletzt. Das hat der DFB mitgeteilt. Der BVB-Spieler hat eine Außenbandverletzung im rechten Knöchel. Bundestrainer Jürgen Klopp.
14: Nico ist in Aufwärmübung einfach umgeknickt, ohne Gegner, wobei ja gar keine Gegner da waren, aber auch kein Mitspieler, weil er hat da irgendwie einen Einfluss gehabt und haben wir direkt Bilder gemacht und er ist raus für morgen. Alle weiteren Informationen macht wahrscheinlich mehr Sinn, wenn es die medizinische Abteilung der entweder Verein oder eben auch unsere rausgibt. Ja, aber einfach unglücklich.
12: Die deutsche Fußballnationalmannschaft spielt heute Abend ab 20.45 Uhr in München gegen Serbien.
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13: Ich bin Christian Lang. Tanken soll ab heute wieder billiger werden. Seit heute gilt der zweite Tankrabatt in diesem Jahr. Bis zum Jahresende werden die Energiesteuern auf Benzin und Diesel gesenkt. Unterm Strich um knapp 17 Cent pro Liter. Claudia Wächter berichtet.
14: Tanken ohne Frustattacken, das wünschen sich wohl viele, zumal es im September an der Zapfsäule so teuer war wie nie. Und die Mineralölwirtschaft verspricht, wir geben den Rabatt auch sofort weiter. Die Frage ist allerdings, ob das 1:1 passiert. Viele, auch der ADAC, vermuten, dass wieder einmal ein Teil verpufft. Und Kritiker sagen vom Rabatt würden auch Gutverdiener profitieren. Der sei also ungerecht.
13: Bei dem mutmaßlichen Angreifer einer Fly-Dubai-Maschine, die von Dubai nach Tel Aviv unterwegs war, soll es sich um einen Einzeltäter handeln. Das berichtet ein israelischer